Und bleiben wir beim Buchstaben H, damit wir so richtig so in Stimmung kommen. Dafür sorgen jetzt die Cornerstone, die Mannen um den fantastischen Sänger Doggy White. Und ich habe ausgesucht für euch Rose of Nevermore. Ein Song, der einfach richtig krass reinhaut.

Bei uns geht das nicht nach dem Alphabet, sondern nach der Lautstärke oder nach dem Gefühl. Und je nach dem A kommt natürlich ein B bei uns. B für Ballad oder auch Blues. Und ausgesucht habe ich hier einen Neuling bei mir in Hot and Blue, Kim Mitchell. Kim Mitchell, kanadischer Sänger und Frontmann, für 10 Jahre lang circa bei der Band Max Webster. Die in Kanada so richtig abräumte, so eine ganze Biker-Rock-Band, wie es hieß. Sie hat noch ihre Teilerfolge in Europa, speziell in Großbritannien. Aber von seinen Solo-Projekten habe ich ausgesucht Middle of USA mit dem fantastischen Kim Mitchell, den ich euch gerne hier ans Herz legen möchte.

Der nächste Musiker ist deutlich bekannter, denke ich. Er begann seine Karriere als Toningenieur unter anderem bei Pink Floyd für das Album The Dark Side of the Moon. Aber 1976 entdeckte er die Fähigkeit, seine musikalischen Vorstellungen selbst auf Vinyl zu pressen und umzusetzen. Gemeint ist das Werk Mystery and Imaginations von Edgar Allan Poe, komponiert und arrangiert von Alan Parsons unter dem Alan Parsons Project. Es folgten A Robert und viele andere Aufnahmen und eine seiner großen Hit-Singles ist hier, die ich heute spielen werde, Lucifer. Viel Spaß mit Lucifer, Edgar Allan Poe, wollte ich schon sagen, Alan Parsons natürlich, hier auf Radio Haspel.

Die nächste Band aus Großbritannien ist schon fast vergessen. Gemeint sind die fantastischen Hardrocker der Band Skin. Anfang der 90er sorgten sie für Furore, brachten einige fantastische Alben raus, doch dann war leider Schluss. Doch ihr habt sie nicht vergessen, denn ich habe sie schon öfters hier bei Radio Hasper gehört in der Sendung Hot and Blue und ich glaube auch schon bei Auf die Ohren und ich weiß von den Zuschriften, ihr mögt diese Band. Und deswegen habe ich noch einen Song ausgesucht, der wirklich gut hier reinpasst, auch vom Titel her, das ist Raised on Radio mit Skin. Viel Spaß damit und weiterhin viel Vergnügen bei Radio Haspe mit dem Yoshi.

Alles gut bei uns an der Hey Stupid Tour. Natürlich war das Programm wieder hervorragend. Die Band hatte viele neue Songs dabei und das erste Mal von den vielen Live-Shows, die ich mit Alice Cooper gesehen habe, hatte er keine Gürtine dabei, dafür doch andere Gimmicks, die er immer wieder auf der Bühne gerne präsentierte. So ein riesen Bett bei einem Song hier von dem Album und vieles mehr. Ich habe hier ausgesucht einen Song, der auch live sehr schön kam, Burning Our Bad, als Special Guest hier auf der LP-Aufnahme oder CD-Aufnahme. Kein geringer als der Mr. Joe Satriani. Den kennt ihr, oder? Viel Spaß dabei!

Abteilung B oder auch wie man sagen kann, die Weichspüler. Hier sind sie in Form von Barclay James Harvest. Die wurden oftmals ja auch als The Poor Man's Woody Blues benannt. Doch diesen Song habe ich jetzt heute nicht im Programm, sondern einen anderen schönen, balladigen Barclay James Harvest Klassiker, Hard-Hearted Woman. Hier für euch zum Entspannen zwischen den harten Brocken, Radio Haspe HNB Nummer 71 heißt

Ian Anderson und seine Band Jethrotull haben es immer wieder geschafft, die Leute zu beeindrucken. Seit zig Jahren, Jahrzehnten muss man sagen, haben sie fantastische Musik aufgelegt, herausgebracht, tolle Konzerte gegeben und hier habe ich Ausgriff in die heutige Sendung, natürlich Crossfire. Eine richtig schöne Mickey-Nummer. Habt viel Spaß mit dem Mr. Ian Anderson und seiner Truppe.

Diese Band, die ich euch jetzt vorstellen werde, ist bekannt für einen fantastischen Folkrock, denn damit haben sie begonnen. Doch nach und nach haben sie sich gesteigert und gehören jetzt wirklich zum Progressiv-Rock-Lager aus Großbritannien, den New Prog sozusagen. Das ist Mostly Autumn. Und hier habe ich ausgesucht, noch aus der Zeit mit der fantastischen Herbert Feinley an den Vocals, Black Rain.

Und noch eine Band, diesmal aus den USA, die richtig viele Freunde hier gefunden hat. Das weiß ich von vielen netten Zuschriften hier bei Radio Haspel. Ist auch öfters mal bei Drei für dich dabei oder auch bei Auf die Ohren. Und natürlich hier standardmäßig bei Heul im Blut vertreten. Gemeint sind Yesterday and Today, kurz YNT. Und hier sind sie mit Hell or High Water. Freut euch noch einmal hier auf YNT. Die Jungs sind einfach richtig klasse.

Der Schlusssong für die heutige Ausgabe von Radio Haspers, Hot and Blue, Ausgabe 71, den bilden heute Wishbone Ash mit dem Trevor Balder am Bass, der kurzfristig einmal bei Wishbone Ash mitspielte, bevor er wieder zu Reheap zurückkehrte. Hier der klasse Song Engine Overheat. Damit kommen wir zum Schluss der heutigen Sendung und ich freue mich darauf, bald mehr von euch zu hören, auch zu lesen. Ich denke mal, ihr freut euch auch wieder auf viele tolle Sendungen hier bei Radio Haspe. Wir haben eine Riesenmenge dabei. Schaut auch mal auf unsere Internetseite. Da könnt ihr auch unseren YouTube-Kanal finden. Denn dort haben wir viele, viele Sendungen, die wir ausgestrahlt haben, für euch gespeichert. Unser Archiv sozusagen. Unser gutes Gewissen. Bis dahin, alles Gute, euer Yoshi.

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1: Ihr habt's gehört, den Klang von UFO, dem Main-Theme von dieser Fernsehsendung. Und hier haben wir jetzt wieder einen Dreierpack für euch am Start. Nämlich es ist auf die Ohrenzeit und zwar Ausgabe 8 hier auf Radio Haspe. Am Mikro begleitet euch der Yoshi mit dem ersten und das ist Symphony X mit Smog and Mirrors, gefolgt von Iron Maiden und Fade's Warning. Und dann haben wir die Band UFO dabei, ein früher Titel, nämlich Boogie for George. Hier für euch Radio Haspe. Immer dabei sein, immer einschalten.

Und weiter geht's hier bei Radio Hasper mit auf die Ohren, Ausgabe Nummer 8. Wir beginnen das zweite Dreierpaket mit Uriah Heep und Grazed by Heaven. Eine richtig starke Heavy-Nummer. Gefolgt von Nightwish und Last of the Wilds. Ganz besondere Nummer, finde ich. Und noch einmal Blue Oyster Cult haben wir hier im Start mit Harvest Moon. Viel Spaß dabei.

Es wird gehört, was auf die Ohren kommt, kann man auch sagen. Hier haben wir nämlich jetzt die Pantera mit Mouth for War, Megadeth mit Angry Again und Hammerfall Hearts on Fire. Bevor wir gleich dann noch ein Zweierpack nachschnüren und dann ist schon wieder eine Stunde rum hier auf Radio Haspel. Danke fürs Zuhören, aber wie gesagt, es kommen ja noch Titel.

Ein dynamisches Duo wird heute zum Ausklang von Auf die Ohren 8 zu hören sein. Beginnen wir mit Teil 1, Whitesnake und Still of the Night, der wohl besten Led Zeppelin-Clown-Musik, die man jemals gehört hat, was nebenbei auch der Jimmy Page meinte. Und dann zum Schluss ein bisschen längeres Stück nochmal aus dem Jahre 1973. Ein Kracher für alle Freunde des Hard and Heavy, Uriah Heep mit Pilgrim von dem Album Speed Freedom. Das war's für heute hier bei Radio Haspe und der Sendung Auf die Ohren. Es grüßt euch, euer Yoshi. Bis zum nächsten Mal. Freue mich, wenn ihr wieder dabei seid.

The Cars, 1976 in Boston gegründet, waren eine New Wave Rock Band, die zwischen 1978 und 1985 ihre größten Erfolge hatte. The Cars schlugen eine Brücke zwischen dem Gitarrenpop und Punk der 1970er Jahre à la David Bowie oder Iggy Pop und dem von Keyboards und Synthesizern bestimmten Klang der 1980er Jahre. Und damit ein fröhliches Hallo ihr da draußen und willkommen zu Solar Music Nummer 11. Weiter geht's mit Tomorrow's Gift aus dem Hamburger Raum, die Ende der 60er Jahre zusammenfanden. Das Sextett spielte 1970 ihr erstes Album, eine Doppel-LP, mit soulig-bluesigem Proto-Proc ein. 1971 fiel die Gruppe schon wieder auseinander. Nach einer Umbesetzung spielte die Band 1972 ein zweites Album ein, welches erst ein Jahr später auf dem Spiegelei-Label der Intercord unter dem Titel Goodbye Future erschien. Im Januar 1973 gab Uli Trepte, vormals bei Guru Guru, ein halbjähriges Gastspiel, ging jedoch schon nach einem halben Jahr eigener Wege. Zur selben Zeit änderte die Gruppe ihren Namen in Release Music Orchestra, unter dem sie später mit wechselnder Besetzung 5 Jazzrock-Scheiben für das Brain-Label einspielte. Carlo Kages, der Gitarrist der Erstbesetzung, war später bei Novalis, Extra Breit und Nena aktiv. Hören wir Tomorrow's Gift mit The First Seasons After the Destruction.

machen wir nun einen kleinen Abstecher zu unseren Nachbarn nach Holland. Boudewijn Vincent Bonnebakker, geboren 1968, ist vor allem als Gitarrist von Gorefest bekannt. Seine erste Gitarre kauft er sich im Alter von 16 Jahren. Der Kauf einer Hammond-Orgel gegen Ende 2008 inspirierte Bonnebakker zur Gründung der Band Gingerpick. Nicht so sehr, um den Kauf seiner Hammond zu rechtfertigen, sondern um Rock zu machen, wie er glaubt, dass er gemacht werden sollte. 2013 erscheint das zweite Album Hidden from View. Da Gingerpick nun ein Trio ist, hat die Gitarre ihre Hauptrolle in Bonnebakkers Musik zurückerobert. Stimmlich ist er ein ausgereifter Rocksänger geworden. Hören wir jetzt Gingerpick mit Run.

1988 trafen sich Crispin Mills und Alonzo Bevan zum ersten Mal und beschlossen, zusammen Musik zu machen. 1993 entschied sich Mills, nach Indien zu gehen, wo er in einem Tempel arbeitete. Hier kam er auf die Idee, klassische indische Musik mit Rockmusik zu verbinden. 1996 wurde dann letztlich das erste Album schlicht K betitelt unter dem Bandnamen Cooler Shaker veröffentlicht. Es war gleichzeitig ihr größter Erfolg. Die indischen Einflüsse sind gut zu hören in dem Titel Govinda.

David Lee Roth aus Bloomington in Indiana war viele Jahre lang Sänger der Hardrock-Formation Van Halen. Da war Roth mit artistischen Einlagen, hautenger Gymnastikhose und erotisch-narzisstischer Show Sexsymbol der damaligen Glamrock-Band. Nachdem er als Sänger von Van Halen Berühmtheit erlangt hatte, startete er 1985 mit der EP Crazy from the Heat eine Solokarriere. Das zweite Album, Skyscraper, wurde 1987 von Roth zusammen mit Steve Vai produziert. Darauf zu finden der Titel Just Like Paradise.

Malaguenas Saleros ist ein populäres mexikanisches Lied im Stil der Ranchera, das von einer Vielzahl von mexikanischen und internationalen Künstlern aufgenommen wurde. Ebenfalls war das Lied häufig Bestandteil von Filmen, so zum Beispiel in der Version von Antonio Banderas in Irgendwann in Mexiko und von der mexikanischen Band Chingon in Kill Bill 2

Die Kanda ist eine polnische Folkgruppe, die im Jahre 1997 in Stettin gegründet wurde. Die Musik der Gruppe wird von Volksmusik und der Musik aus verschiedenen Völkern beeinflusst. So zum Beispiel aus Polen, Belarus, Bulgarien und Mazedonien. Ferner gibt es Einflüsse aus dem Jiddischen, von Roma und kurdischer Musik. Ich wette mit euch, dass ihr es nicht schafft, bei einem Konzert von Die Kanda still stehen zu bleiben.

Die US-amerikanische Folkrock-Band America wurde in London gegründet. Den größten kommerziellen Erfolg erzielte die Gruppe Anfang der 70er Jahre. Zu bekannten Hits zählen A Horse with No Name und You Can Do Magic oder The Last Unicorn, Titelsong aus dem wunderschönen Trickfilm Das letzte Einhorn. Und schließlich vom fünften Album Hearts von 1975 der Titel Sister Golden Hair.

Kalachakra ist tibetisch und heißt Rad der Zeit. So nannten sich Anfang der 1970er Jahre zwei Duisburger Freunde, die im Ortsteil Hochfeld zusammen wohnten. Nach einigen Demoaufnahmen auf dem Dachboden ging man 1972 in das Studio Willi Neubauer in Düsseldorf und nahm auf einer Achtspuranlage die Stücke für eine LP auf. Die erschien noch im gleichen Jahr unter dem Namen Crawling to Lhasa in einer Auflage von nur 1000 Stück im Eigenverlag. Der Wert der Original-LP der ersten Pressung stieg im Laufe der Jahre stark an und liegt inzwischen bei etwa 1000 Euro im Bestzustand. Unter Sammlern und Liebhabern dieser Musikrichtung genießt die Platte Kultstatus. Inzwischen gibt es mehrere Neuausgaben davon, als Vinyl-LP und als CD, legale und illegale. Hören wir den Titel Déjà-vu.

Bree war eine Funkband aus Hannover, die in ihrer Musik auch Stilelemente des Trip-Hop, Jazz, Soul und bisweilen Rock einsetzte. Nachdem entschieden war, dass die Band zusammenbleiben wollte, sollte bei der Namensfindung keine Zeit mit Diskussionen vergeudet werden, weshalb das in den Raum geworfene B kurzerhand manifestiert und nachträglich mit einer Bedeutung, nämlich einer freudigen Aufforderung zur Lebensbejahung versehen wurde. B mit Black Rain.

The Rattles sind eine deutsche Beat- und Rockband, die in den 60er und frühen 70er Jahren in Deutschland zu den erfolgreichsten ihres Genres gehörte. Insgesamt hatte die Gruppe ein Dutzend Hits, dazu gehörten Titel wie La La La von 1965 und Come On and Sing von 1966. 1970 hatten die Rattles mit The Witch einen internationalen Hit. Wegen des Erfolges in den USA und England nahmen die Rattles mit Edna Bejarano als Sängerin eine neue Version von The Witch auf, die im Oktober 1970 bis auf Platz 4 der bundesdeutschen Charts kletterte.

die US-amerikanische Sängerin, Komponistin und Bassistin Susan Suzy K. Quattro hat italienisch-ungarische Wurzeln. Die erste Solo-Single, Rolling Stone, wurde zwar in Großbritannien ein Flop, aber in Portugal gelangte sie 1972 auf Platz 1 der Hitparade. Anfang 1973 wurden zwei neue Komponisten verpflichtet, Nicky Chinn und Mike Chapman. Beide schrieben Quattros ersten Nummer 1-Hit Can the Can. Susy Quattro lebt seit 1971 in einem elisabethanischen Herrenhaus in Essex sowie im Hamburger Stadtteil Niendorf und besitzt ein Apartment in Spanien. Susy Quattro mit Daytona Demon.

Aus San Jose in Kalifornien kam 1964 die Garage-Rock-Band Count Five. Die Band trat zuerst in Dracula-Kostümen auf. 1966 veröffentlichten sie das Album Psychotic Reaction. Sie hatten mit ihrem gleichnamigen Song Psychotic Reaction einen Top-5-Hit in den US-Billboard-Charts, der heute als Klassiker des Garage-Rock gilt und der oft gecovert wurde, unter anderem von Tom Petty and the Heartbreakers und The Cramps.

The Electric Prunes war eine US-amerikanische Rockband, die erstmals 1966 als experimentelle psychedelische Band internationale Aufmerksamkeit erregte. Nach zwei psychedelischen Alben wandte sich die Band religiösen Themen zu. Die Musiker wurden in der Folge oft ausgewechselt und nach einem vorerst letzten Album löste sich die Band 1969 auf. I Had Too Much to Dream Last Night von 1966 wurde durch den Discjockey Pat O'Day von KJ Radio in Seattle bekannt und war dort sehr beliebt, ehe sie auch in den landesweiten Musikcharts erschien. Es blieb der größte Erfolg der Prunes und erreichte Platz 11 in den USA und Platz 49 in England. The Electric Prunes mit I Had Too Much to Dream Last Night.

Unter dem Namen Die Fantastischen Vier traten die Musiker erstmals am 7. Juli 1989 auf einer selbstgezimmerten Bühne aus Europaletten in einem ehemaligen Kindergarten in Stuttgart-Wangen auf. Sie waren die erste Rap-Formation, die mit deutschem Sprechgesang, wie die Fantastischen Vier ihre Musik nennen, bundesweit Schlagzeilen machte. In den glorreichen Zeiten in den 90er Jahren möbelten sie mit »Sie ist weg« und MFG mit freundlichen Grüßen die Charts nur so auf. Treu vom 2004er Album Viel quälte sich mühevoll auf Platz 9. Für mich jedoch ein wirklich guter Titel.

Wallenstein wurde im Sommer 1971 unter dem Namen Blitzkrieg von dem Kunststudenten Jürgen Dolase in Viersen am Niederrhein gegründet. Da der Name Blitzkrieg schon von einer englischen Band benutzt wurde, außerdem den deutschen Plattenfirmen als politisch nicht korrekt missfiel, benannte sich die Gruppe Anfang 1972 nach dem Feldherrn Wallenstein aus dem Dreißigjährigen Krieg. Zur gleichen Zeit erschien das Debütalbum der Artrocker und trug den ersten Bandnamen nun als LP-Titel. Noch im gleichen Jahr veröffentlichte das deutsche Plattenlabel Pilz mit Mother Universe ein Nachfolgealbum. Das von Harald Großkopf aufgenommene Coverfoto zeigt Dolases Oma. Nach einigen Wechseln des musikalischen Stils tauschte Dolase 1978 alle Bandmitglieder aus. 1979 erreichte die Gruppe mit dem Singleerfolg Charlene Platz 17 in den deutschen Popcharts, nachdem sie einen Auftritt in der ZDF-Sendung Disco hatten.

Brings ist eine Kölner Mundartband, die 1990 gegründet wurde. Die Band machte sich zunächst als Rockband einen Namen und singt sowohl auf Kölsch als seit 1995 auch auf Hochdeutsch. Leve Jasamak vom Album Kassala von 1992 ist ein Lied über den Wunsch nach Freiheit und Selbstbestimmung. Der Text spricht von einem starken Wind, der durch das Land weht und die Menschen dazu auffordert, sich anzuschließen und zusammenzuhalten. Heute aktueller denn je. Hören wir Brings mit Leve Jasamak.

Inspiriert von der Musikszene im Umfeld des Musikclubs CBGBs in der Londoner East Side Manhattans gründeten drei Kunststudenten die Talking Heads. David Byrne, Tina Weymouth und Chris Franz lernten sich Mitte der 70er Jahre auf der Rhode Island School of Design kennen. 1983 erschien das fünfte von insgesamt 8 Alben. Das Stück Burning Down the House war in Szenediskotheken ein absoluter Hit. Der Song wurde in der letzten Folge der Sitcom Hör mal, wer da hämmert von den Gästen der Tooltime auf Werkzeugen gespielt. Die Talking Heads mit Burning Down the House.

Herzblut ist das 6. Studioalbum der Potsdamer Band Subway to Sally. Viele sehen in diesem Album das letzte Album der alten Sallys, das letzte Kapitel mittelalterlich geprägter Musik, bevor 2003 die Engelskrieger-CD erschien. In der Tat stehen hier letztmals die Sackpfeifen, Schalmeien, Oboen und Geigen im Vordergrund, die Gitarren weiter hinten. Im Titel Veitstanz wird von der Band der Wahnsinn thematisiert. Ist auch wahnsinnig gut tanzbar.

The Sisters of Mercy zählt mit ihrer von Psychedelic Rock und Punk beeinflussten Musik zu den Wegbereitern des Gothic Rock. Mit neuer Besetzung erschien 1990 Vision Sing, das letzte Studioalbum, mit dem die Sisters ihre Gothic-Phase hinter sich ließen und sich dem Hard Rock zuwandten. Den größten Hit landet die Band 1992 mit einer Neuauflage von Temple of Love unter Mitwirkung der israelischen Sängerin Ofra Haza.

Rowena McKennitt wurde am 17. Februar 1957 in Morden in der Provinz Manitoba geboren und hat irische und schottische Vorfahren. 1985 veröffentlichte die Kanadierin ihr erstes Album Elemental. Rowena McKennitts Lieder zeichnen sich durch mystisch beeinflusste Texte aus, gepaart mit der Musik von traditionellen Instrumenten. 7 Alben später, im September 2006, gab sie 3 Konzerte in der Alhambra von Granada. Die Konzerte wurden vom amerikanischen Fernsehsender Public Broadcasting Service aufgezeichnet. Ein sehenswerter Konzertmitschnitt wurde auf DVD veröffentlicht. Rowena McKennitt mit Marrakesh Night Market.

Helen Folasade Adu studierte in London Modedesign und arbeitete als Fotomodell, bevor sie 1980 ins Musikgeschäft wechselte und bis heute über 100 Millionen Tonträger verkaufte. Bitte wer, werdet ihr euch zurecht fragen? Die Rede ist von Sade Adu, der nigerianisch-britischen Sängerin der Band Sade. Unter den 9 Titeln des Debütalbums Diamond Life ist auch das Cover eines alten Timmy Thomas-Titels von 1972, Why Can't We Live Together?

Viele Leute denken, DJ sei ein toller Job. Er hat aber auch seine Schattenseiten. Wenn dich jeden Abend zur gleichen Zeit der gleiche Gast mit dem gleichen Wunschtitel löchert, ist das ganz schön nervig. Manchmal rettet man dem Gast aber auch den Abend, wenn der gewünschte Titel gerade passt. Weil Last Night a DJ Saved My Life der einzige Top-Hit der Band blieb, zählt Indeep heute zur Kategorie der One-Hit-Wonder.

0: Am Ende von Solar Music Nummer 11 hoffe ich, auch euch zumindest musikalisch den Abend gerettet zu haben. Wir hören uns wieder am 2. August zu Solar Music Nummer 12. Im Frühjahr 1987 gründeten die Brüder Kai und Thorsten Wingenfelder in Hannover die Band Fury in the Slaughterhouse. 1995 veröffentlichten sie ihr Album The Hearing and the Sense of Balance mit unter anderem den Titel Hang the DJ. Der Song handelt von der Frustration gegenüber einem DJ, der die Kontrolle über die Musik hat und die Stimmung der Menschen bestimmt. Insgesamt handelt der Song von der Unzufriedenheit mit der Musikindustrie und dem Verlangen nach Selbstbestimmung und Freiheit. Tschüss, Gis.
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1: Ihr Lieben, erstmal vielen Dank für die tolle Resonanz auf unser Jubelkonzert hier, sprich auf die Jubelsendung 20 von Long Songs. Und so geht's heute wieder mit einem 2-Stunden-Programm weiter, entweder im sogenannten Alltag mit Long Songs Nummer 21. Aber Langeweile so wird's nicht geben, denn ich habe am Start Manfred Mann's Earth Band mit dem Album Solar Fire ganz am Start früher damals und einem Song aus der Feder von kam Bob Dylan hier, Father of Dave, Father of Son. Viel Spaß damit!

Ein Musikkritiker schrieb über das erste Soloalbum des Yes-Sängers John Anderson folgendes. Diese Platte, gemeint ist Elias of Sunnylow, ersetzt jeden guten Psychologen. Und ich muss sagen, er hat recht. Hört euch die Musik an, lasst die Seele baumeln, träumt und entspannt und werdet danach wieder richtig fit. Hier ist der Song Moonra Charts, John Anderson Solo mit einem fantastischen Stück zum Träumen und Erholen.

Lasst euch jetzt verwöhnen von der Band Candace, die viele tolle Songs geschrieben haben, aber eben auch diese progressiveren Teile immer im Programm hatten. Magnum Opus Candace für euch hier auf Long Songs 21.

Der Song Medicine Man von Michael James Harvis, der kommt eigentlich so richtig zur Geltung, wenn man die Live-Version hört, die deutlich länger ist als das Studioteilchen. Hier kommt eine richtig tolle Musik, passend hier zu den Long Songs. Das ist Michael James Harvis, Medicine Man.

You Are Heap und der Song Why. Er entstand während der Look at Yourself Sessions, damals noch mit Paul Newnumbers. Dann wurde er nochmal neu eingespielt in verschiedenen Variationen und Längen mit Mark Clark zum Demons and Wizards Sessions. Letztendlich kam der Song als gekürzte Version B-Seite Bombe Wizard heraus. Das war dann in 1972. Hier einmal einer von den längeren Versionen zu Led Garabon sagte, why 20 minutes? Aber so ganz so lang ist es nicht. Nur 10,5. Okay, viel Spaß mit Uriah Heep.

Mostly Autumn habe ich bereits schon angekündigt in der Sendung Hot and Blue, glaube 71 oder 72. Hier sind sie nun mit ihrem Song Storms Over Stillwater. Viel Freude mit Mostly Autumn hier bei Long Songs 21.

Rock Metal Made in USA. Fantastischen Dream Theater. Wir sind mit Caught in a Web. 10 Minuten Power Songs hier auf Long Songs 16.

Ein Song der frühen Wandergraf Generator, The Emperor in his War Room. Special Guest Robert Fripp hier. Das ist ein Song, der wirklich richtig gut unter die Haut geht. Passend zu Long Songs 21. Der Yoshi freut sich.

Nicht nur aufgrund ihrer engen Zusammenarbeit mit der Band Camel, den Progressivkünstlern aus Großbritannien, zählen Kajak zu den sogenannten niederländischen Camel. Oder natürlich sind sie sehr selbstständig, haben fantastische Songs herausgebracht und A Winter's Tale ist einer von diesen Songs, die man gehört haben muss. Wie gemacht für Long Songs 21, präsentiert hier von Radio Haspe und dem Yoshi am Mikrofon.

Ein klassischer Longsong, präsentiert von der Band Arena. Natürlich kann das nur sein, der Moviedrome. Fast 20 Minuten Progressive Rock aus den UK. Und ich muss sagen, einer der besten, den ich kenne. Gleich noch einer zum Abschluss, dann ist schon wieder 2 Stunden Longsongs vorbei. Freut euch auf demnächst auf die Ausgabe 22. Euer Yoshi.

Und last not least noch einmal Neoprog-Rock aus Großbritannien. Kein geringer als die Band, die ihren Schlagzeuger den ersten an Arena abgab. Es ist die Band Marillion. Hier aber schon in der Besetzung mit Steve Hogarth an den Vocals. Season's End ist eine schöne Krönung für die heutige Sendung von Longsong 21. Bedanke mich fürs Zuhören, freue mich auf weitere Zuschriften von euch und sage auf bald, euer Yoshi. Wünsche euch alles, alles Gute nur.

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Hallo ihr da draußen. Willkommen zur 11. Ausgabe von Words hier bei Radio Haspe. Heute dreht sich alles um ein Wort, das in der Rockgeschichte öfter vorkommt als Gitarrensoli. Das Wort Love. Wir starteten mit einer Band, die den Hardrock der 70er entscheidend geprägt hat. UFO oder UFO, je nachdem. Und Love to Love ist einer ihrer ganz großen Momente. Der Song stammt von 1977 vom Album Lights Out und gilt bis heute als einer der emotionalsten Tracks der Schenker-Ära. Michael Schenker selbst sagte einmal, das Stück sei für ihn eine Art Mini-Sinfonie. In Detroit Rock City läuft der Song in einer Schlüsselszene und viele Fans behaupten, dass er dort fast die Hauptrolle spielt. Phil Mook lieferte einer seiner stärksten Gesangsleistungen und live wurde das Stück oft zum epischen Finale. Es ist eine der schönsten Hardrock-Balladen der 70er, finde ich zumindest. Jetzt wird's modern und französisch. Eleanor mit Short Love Song. Die Band stammt aus Paris und mischt Indie-Rock mit Folk-Elementen. Eleanor ist noch relativ jung, aber sie haben sich in der französischen Indie-Szene schnell einen Namen gemacht, weil sie konsequent auf handgemachte Arrangements setzen. Short Love Song ist genau das, was der Titel verspricht. Kurz, direkt und ohne Schnörkel. Die Band benannte sich nach Eleanor von Aquitanien, einer der einflussreichsten Frauen des Mittelalters. Und so klingt ihre Musik auch. Ein bisschen historisch, ein bisschen modern, aber immer mit Haltung. Hier kommt ihr kompaktester Beitrag zum Thema Liebe.

Kommen wir nun zu einer Band, die ich mit 20 sehr, sehr oft gehört habe. Barclay James Harvest. Sie sind die Meister des melodischen Art Rock. Love is Like a Violin stammt aus dem Jahr 1971 und zeigt die Band in ihrer frühen Phase, als sie noch stark von orchestralen Arrangements geprägt war. Barclay James Harvest oder BJH waren eine der ersten Rockbands, die regelmäßig mit einem kompletten Orchester auftraten. Und das, obwohl sie damals chronisch pleite waren. Der Song selbst ist ein typisches Beispiel für ihre Mischung aus Folk, Klassik und Rock. Und wer sich fragt, wie groß die Band einmal war, 1980 spielten sie vor rund 175.000 Menschen in Ost-Berlin. Das war eines der größten Rockkonzerte, das je in der DDR stattfand. Jetzt aber zurück ins Jahr 1971, Love is Like Violin von Barclay James Harvest.

Nazareth aus Schottland ist die Band, die uns Love Hurts geschenkt hat. Heute geht's aber um Loved and Lost, ein tiefes Stück aus ihrer härteren Phase. Nazareth wurden 1968 gegründet und waren eine der ersten britischen Bands, die Hardrock mit Folk-Elementen mischten. Sänger Dan McCafferty hatte eine der markantesten Stimmen der Rockgeschichte. Rod Stewart sagte einmal, McCafferty sei der einzige Sänger, der ihn einschüchtern könne. Loved and Lost zeigt genau diese rau emotionale Seite der Band. Nazareth benannten sich nach dem Ort Nazareth in Pennsylvania, weil er in einem Song von The Band vorkam. Hier kommt ein unterschätztes Juwel aus ihrem Katalog.

als Anerkennung für seine tollen Leistungen hier bei Radio Haspe, für meinen lieben Kollegen Yoshi, habe ich hier jetzt den nächsten Titel herausgesucht. Es geht natürlich um Uriah Heep. Uriah Heep ist eine der langlebigsten Hardrock-Bands überhaupt. Love is Blind stammt vom 1995er Album Sea of Light, das viele Fans als ihr Comeback-Highlight betrachten. Die Band existiert seit 1969 und hat über 40 Millionen Alben verkauft. Der Name stammt aus Charles Dickens' David Copperfield, wo die Figur Uriah Heep als schleimiger Bürogehilfe auftritt. Die Band fand den Namen einfach zu gut. Life is Blind zeigt die Heap-typische Mischung aus großen Harmonien, melodischem Hardrock und einem Hauch Prog. Und Bernie Shaw, seit 1986 Sänger, liefert hier eine seiner stärksten Performances. Zeit für eine Portion britischen Edelrock. Yoshi, für dich.

Ladies and Gentlemen, jetzt wird's monumental bei Radio Haspe. Led Zeppelin mit Whole Lotta Love. Der Song erschien 1969 auf Led Zeppelin 2 und enthält eines der berühmtesten Gitarrenriffs aller Zeiten. Jimmy Page spielte es auf seiner Telecaster, die er von Jeff Beck geschenkt bekommen hatte. Der Mittelteil entstand durch experimentelle Studiospielereien. Page nannte es später Audiokunst. Robert Plants Gesang basiert teilweise auf Texten von Willie Dixon, was später zu einem Rechtsstreit führte, der aber außergerichtlich beigelegt wurde. Whole Lotta Love war Led Zeppelins erster großer US-Hit und wurde 1970 zur Titelmelodie der BBC-Musiksendung Top of the Pops. Ein echter Meilenstein der Rockgeschichte.

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Achtung, Achtung, kanadischer Stadionrock incoming. Loverboy mit Hot Girls in Love. Der Song erschien 1983 auf dem Album Keep It Up und wurde in Nordamerika ein großer Radiohit. Loverboy gehören zu den erfolgreichsten Rockbands Kanadas und in den 80ern verkauften sie mehr Platten als jede andere kanadische Band außer Rush. Ihr Keyboarder Duff Johnson bestand darauf, dass die Band nicht nur aus Lederhosen und Haarspray bestehen dürfe, deshalb spielte er zwischendurch klassische Klavierkonzerte. Hot Girls in Love ist typischer 80s Rock mit großen Refrains, Synthesizer-Teppichen und Gitarren, die nach Arena klingen. Perfekt für die Love-Ausgabe von Word.

Your Love stammt aus dem Jahr 1985 und zeigt die Band in einer melodischen Phase. April Wine wurden 1969 gegründet und haben über 20 Alben veröffentlicht. In Kanada sind sie absolute Rocklegenden. Sie waren 1977 die erste Band, die jemals im berühmten El Mocambo in Toronto mit den Rolling Stones auftrat. Ein Konzert, das später Kultstatus bekam. Without Your Love ist ein klassischer Mid-80s Rocktrack. Warm produziert, emotional, aber nie kitschig. Und Sänger Miles Goodwin liefert wie immer eine Stimme, die man sofort erkennt. Hier kommt kanadische Rockromantik.

Kommen wir nun zu REO Speedwagon, der Band, die in den 80ern mit Keep on Loving You und Can't Fight This Feeling die Charts dominiert hat. Heavy on Your Love stammt allerdings aus dem Jahr 1979, vom Album Nine Lives und zeigt die Band noch deutlich rockiger. REO wurden 1967 gegründet und sind eine der wenigen US-Bands, die bis heute in fast durchgehender Besetzung touren. Der Bandname stammt von einem Lieferwagenmodell, dem REO Speedwagon, das Anfang des 20. Jahrhunderts gebaut wurde. Heavy on Your Love ist ein Übergangsstück zwischen hartem Rock und der späteren Balladen-Ära. Ein echter Blick in die Vor-MTV-Zeit. Viel Spaß damit!

zum Schluss dieser ersten Love-Runde ein echter Grenzgänger. Frank Zappa mit Wild Love. Der Song erschien 1979 auf dem Album Shake Djibouti, einem seiner erfolgreichsten Werke. Zappa war nicht nur Gitarrist, sondern Komponist, Satiriker und Produzent und veröffentlichte über 60 Alben zu Lebzeiten. Shake Djibouti war das erste Album, das Zappa auf seinem eigenen Label Zappa Records herausbrachte. Wild Love zeigt seine typische Mischung aus Rock, Funk, Jazz und absurdem Humor. Und wie immer spielte Zappa viele Gitarrenparts selbst ein, oft in einem Take. Ein wilder, schräger, aber absolut faszinierender Beitrag zum Thema Liebe. Wir hören uns.

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1: 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Wo geht die Reise heute hin?

Hallo ihr da draußen, heute haben wir uns hier versammelt, um gemeinsam eine kleine Europareise zu unternehmen. Eingangs hörten wir die Band Riverside aus Polen mit ihrem Titel Hyperactive. Riverside ist eine Progressivrockband aus Warschau, die im Jahr 2001 gegründet wurde. Der Song Hyperactive aus ihrem Album Anno Domini High Definition von 2009 thematisiert die überwältigende Geschwindigkeit des modernen Lebens und den Kampf inmitten des Chaos die Kontrolle zu behalten. Das Album als Ganzes beschäftigt sich mit gesellschaftlichen Themen wie Konsumismus und den Auswirkungen der Technologie auf das menschliche Verhalten. Dr. Viktor wiederum ist eine Rockband aus Prag in Tschechien, die 2012 gegründet wurde. Ihr Stil ist stark von den späten 1960er und frühen 1970er Jahren geprägt, mit Einflüssen von Blues und klassischem Rock. Der Song Bastard stammt aus ihrem gleichnamigen Album von 2016. Der Titel spiegelt die rebellische und energiegeladene Haltung der Band wider und könnte als Ausdruck von Individualität und Unangepasstheit interpretiert werden. Dr. Viktor wurde 2016 von AC/DC persönlich ausgewählt, um als Vorband in deren Konzert in Prag aufzutreten. Ihre Live-Auftritte sind bekannt für ihre mitreißende Energie und haben ihnen internationale Anerkennung eingebracht. Hören wir Dr. Viktor aus Tschechien mit Bastard.

machen wir von Tschechien einen kleinen Sprung nach Südwesten, nach Österreich. Dort ist die Band Blank Manuskript oder Blank Manuscript, eine Progressivrockband, zu Hause, die für ihre experimentellen und atmosphärischen Kompositionen bekannt ist. Der Song Celestial Spheres stammt aus ihrem Album Himmelfahrt, das 2020 veröffentlicht wurde. Die Band kombiniert in ihrer Musik oft Elemente aus Rock, Jazz und Klassik, was ihren einzigartigen Stil ausmacht. Celestial Spheres könnte als eine Reise durch kosmische und spirituelle Themen interpretiert werden, wobei die Band oft tiefgründige und philosophische Inhalte in ihren Texten verarbeitet. Blank Manuskript ist bekannt für ihre aufwendigen Live-Auftritte, bei denen sie oft visuelle und theatralische Elemente einbinden, um ein immersives Erlebnis zu schaffen. Ihre Musik wird häufig mit Konzeptalben verbunden, die Geschichten erzählen und den Hörer auf eine musikalische Reise mitnehmen.

Bleiben wir in den Alpen. Krokodil ist eine Schweizer Rockband. Die Band wurde 1969 von Hardy Happ und Düde Dürst gegründet und glich von der musikalischen Richtung her Amundyl 2. Ihr Stil kombinierte Elemente von Krautrock, Psychedelic und Progressivrock, was sie zu einer einzigartigen Band in der damaligen Musikszene der Schweiz machte. Nach 5 Alben in 5 Jahren war 1974 vorerst Schluss. Im Jahre 2020 kam es zu einem Revival der Band. Der Song Skylab stammt aus ihrem Album Sweat and Swim, das 1973 veröffentlicht wurde. Der Titel könnte von der damaligen Begeisterung für die Raumfahrt inspiriert sein, da Skylab die erste Raumstation der NASA war, die 1973 ins All geschickt wurde. Krokodil war eine der wenigen Schweizer Bands, die in den 70er Jahren internationale Anerkennung fanden. Ihre Alben sind heute bei Sammlern sehr begehrt und ihre Musik gilt als ein verstecktes Juwel der Progressivrock-Ära. Krokodil mit Skylab.

Und auch nun geht es nur ein Nachbarland weiter. Lazuli ist eine französische Progressivrockband, die für ihre einzigartige Mischung aus Rock, Weltmusik und poetischen Texten bekannt ist. Der Song Le Lierre stammt aus ihrem Album Nos Amis Soulé, ich hoffe, das ist richtig ausgesprochen, das 2016 veröffentlicht wurde. Der Titel, der übersetzt der Efeu bedeutet, könnte symbolisch für Verbundenheit und Wachstum oder das Überwinden von Hindernissen stehen. Themen, die oft in Lazulis Musik zu finden sind. Lazuli ist bekannt für ihr außergewöhnliches Instrument, die Léotte, das von Claude Lonetti gespielt wird. Dieses einzigartige Instrument wurde speziell für ihn entwickelt, nachdem er bei einem Unfall seine linke Hand verloren hatte. Es verleiht der Musik der Band einen unverwechselbaren Klang. Viel Spaß mit Lazuli.

Bleiben wir noch ein wenig an der Küste. Irish Coffee ist eine belgische Hardrock- und Progressivrockband, die in den frühen 70er Jahren aktiv war. Ihr Stil war stark von Bands wie Deep Purple und Led Zeppelin beeinflusst. Der Song The Beginning of the End stammt aus ihrem selbstbetitelten Debütalbum, das 1971 veröffentlicht wurde. Der Titel ist ein kraftvolles Stück, das die düstere und emotionale Atmosphäre der damaligen Zeit einfängt. Die Texte und die Musik spiegeln Themen wie Verlust und Endlichkeit wider, was typisch für die Ära des Progressivrock ist. Irish Coffee war eine der ersten belgischen Bands, die internationalen Erfolg erzielte. Sie traten als Vorband für bekannte Acts wie Focus oder Dr. Feelgood auf. Trotz ihres kurzen Bestehens hinterließen sie einen bleibenden Eindruck in der Rockszene und ihre Musik wird heute von Sammlern und Fans sehr geschätzt. Irish Coffee mit The Beginning of the End. Das Anfang vom Ende.

Rustless Queen handelt von einer zerbrochenen Liebe und den widersprüchlichen Gefühlen, die damit einhergehen. Der Text beschreibt die Trauer und das Unverständnis des Protagonisten über das Ende einer Beziehung, während er die geliebte Person immer noch als Schatz seiner Träume betrachtet. Kajak war in den 70er Jahren eine der führenden Bands in der holländischen Musikszene. Trotz einiger Unterbrechungen in ihrer Karriere hat die Band immer wieder neue Musik veröffentlicht und tourt bis heute. Ihr Song Rustless Queen bleibt ein zeitloser Klassiker, der oft in niederländischen Radiocharts auftaucht. Kajak aus den Niederlanden mit der rastlosen Königin, The Rustless Queen.

Unser nächster Halt ist ebenfalls bei einem unserer Nachbarn, nämlich in Dänemark. Culpepper's Orchard war eine dänische Progressivrockband, die in den frühen 70er Jahren aktiv war. Der Song Late Night Woman Blues stammt aus ihrem Album Second Sight, das 1972 veröffentlicht wurde. Der Titel zeigt die bluesige Seite der Band und kombiniert gefühlvolle Melodien mit kraftvollen Gitarrenriffs. Die Texte und die Atmosphäre des Songs spiegeln die nächtliche Melancholie und Sehnsucht wider, die oft in Bluesmusik zu finden ist. Culpepper's Orchard wird oft als eine der besten dänischen Bands ihrer Zeit angesehen, obwohl sie außerhalb Dänemarks nicht die gleiche Bekanntheit erlangte.

Chutos und Pontapés ist eine der bekanntesten Rockbands Portugals, gegründet bereits 1978. Der Song Nao Sou O Único stammt aus ihrem Album Circo de Feras, das 1987 veröffentlicht wurde. Der Titel übersetzt Ich bin nicht der Einzige ist ein Klassiker der portugiesischen Rockmusik und ein Symbol für Individualität und Gemeinschaft. Texte des Songs drücken die Gefühle von Isolation und Hoffnung aus, während sich gleichzeitig die universelle Erfahrung des Menschseins betonen. Es ist ein Lied, das viele Menschen inspiriert hat und bis heute ein Publikumsliebling ist. Chutos und Pontapés wurden oft als die Rolling Stones Portugals bezeichnet und haben eine enorme kulturelle Bedeutung in ihrem Heimatland. Ihr Einfluss auf die portugiesische Musikszene ist unbestreitbar und sie sind bis heute aktiv. Viel Spaß damit!

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Hallo ihr da draußen! Colosseum ist eine der ersten Bands, die Jazz, Rock und Blues verschmolzen und Anfang 1968 von Schlagzeuger John Heisman und Tenorsaxophonist Dick Haxtell Smith gegründet wurde. Leider verweilen beide nicht mehr unter uns. Das zweite Album von Colosseum Ende 1969 hieß Valentine Suite und bemerkenswert ist, es war die erste Veröffentlichung auf Philips neu gegründetem Vertigo-Label. Das Album begann, wie unsere Sendung, mit dem Titel The Kettle. Und damit willkommen zur vierten Ausgabe unserer Sendereihe Label Night, die sich heute und in insgesamt 8 einstündigen Folgen mit dem Kultlabel Vertigo befasst. Die Sendung Labels Night widmet sich vollständig des Labels hinter den großen Musikproduktionen. Jede Episode konzentriert sich auf ein Plattenlabel, das die Musikgeschichte geprägt hat. Dabei geht es nicht nur um die bekanntesten Künstler dieses Labels, sondern auch um die weniger bekannten Talente und Geschichten, die hinter den Kulissen passiert sind. Egal ob Indie-Label oder Musikriesen, jede Ausgabe beleuchtet die Entstehungsgeschichte, den Einfluss auf die Musikszene und das aktuelle Schaffen des Labels. Das Label Vertigo wurde 1969 von der Philips Phonographischen Industrie bzw. Polygram gegründet. Und es sollte sich auf Progressivrock spezialisieren. Die historischen Veröffentlichungen werden gelegentlich als Vertigo Swirl bezeichnet. Der Ausdruck bezieht sich auf den Papiereinleger in der Mitte, also das Label im eigentlichen Sinne. Auf der A-Seite der entsprechenden Platten ist auf dem Label das Vertigo-Logo groß abgebildet. Auf der B-Seite klein mit den Angaben zu Interpret und Titel. Aber weiter geht's mit Musik. Der in Kalifornien geborene Steel-Gitarrist Glenn Ross Campbell suchte fast ein Jahr lang geeignete Musiker, bis er im Oktober 1969 die, wie das Magazin Rock Dreams schrieb, süffige und saftige Rock'n'Blues-Band Juicy Lucy präsentieren konnte. Gleich die erste Single, Who Do You Love, von Bo Diddley komponiert, wurde ein Bestseller und erreichte Platz 14 in Großbritannien. Hören wir Juicy Lucy mit Who Do You Love?

Manfred Mann arbeitete mit Mike Huck noch vor Auflösung der Manfred Mann Band an einem neuen Projekt namens Eminem, No Name, rückwärts gelesen. Sie produzierten zwei Singles, die nicht unter den Projektnamen, sondern unter Manfred Mann und Mike Huck veröffentlicht wurden. Darauf aufbauend gründete Manfred Mann Chapter 3, eine Band, die nur Kompositionen von Mann und Huck spielte, die sich stilistisch mit Synthesizer-Jazz-Rock-Klängen deutlich von den früheren Stücken abhoben. Zwei Alben wurden bei Vertigo veröffentlicht, die jedoch nicht sehr erfolgreich waren. Noch während der Aufnahmen für ein weiteres Album gab Manfred Mann das Projekt auf und gründete stattdessen die Manfred Mann's Earth Band, mit der er sich ab 1971 der Rockmusik zuwendete. Hören wir nun aber Manfred Mann mit Snakeskin Garter vom Album Chapter 3 von 1969.

Kaleidoscope war eine britische Psychedelic-Rockband der 1960er Jahre. 1970 änderten sie ihren Namen zunächst für eine Single in I Love White, dann, als sie zu Vertigo Records wechselten, in Fairfield Parlor. Dabei blieb die Besetzung noch immer die gleiche wie bei der Gründung 1964. Ende 1970 löste sich die Band dann aber wieder auf. Hören wir von diesem wirklich tollen Album den Titel Free.

1969 nahm Rod Stewart den Song Handbags and Glad Rags für sein Debütalbum On Old Raincoat Won't Ever Let You Down auf, veröffentlicht vom damals neuen Label Vertigo Records, das für progressive Musik stand, wie gesagt. Der Song, ursprünglich von Mike D'Abbo geschrieben, erzählt vom Kontrast zwischen oberflächlichem Konsum und echten Werten, verkörpert durch die Figur eines weisen Großvaters. Rod Stewarts Version war kein sofortiger Hit, aber sie wurde später durch Coverversionen und die TV-Serie The Office neu entdeckt. Für Vertigo war der Song ein frühes Beispiel für künstlerische Tiefe und für Stewart ein Statement gegen Glamour und für Authentizität. Rod Stewart mit Handbags and Glad Rags.

Ancient Greece war eine walisische Rockband, die 1970 unter dem Namen Strawberry Dust begann und ihr einziges Album Women and Children First veröffentlichte. Der Sound war eine Mischung aus Hard Rock, Psychedelic und Blues, roh und energiegeladen. Produziert wurde das Album von John Weathers, später bei Gentle Giant, mit Unterstützung von Musikern der Band Eyes of Blue. Obwohl die Band schnell wieder verschwand, gilt ihr Album heute als Kultklassiker der britischen Underground-Rock-Szene. Hören wir Ancient Greece mit Women and Children First.

Warning ist der letzte Track auf Black Sabbaths Debütalbum Black Sabbath von 1970 und eine Coverversion eines Songs der Ainsley Dunbar Retaliation. Der über 10 Minuten lange Song kombiniert Heavy Metal, Blues Rock und psychedelische Jam-Elemente. Thematisch dreht sich Warning um eine toxische Beziehung. Der Protagonist erhält immer wieder Warnzeichen, von der Natur und seinem Umfeld sich von einer Frau fernzuhalten. Doch seine Gefühle sind zu stark, um diese Warnungen zu hören. Die düstere Atmosphäre, die sich musikalisch in langen Improvisationen ausdrückt, unterstreicht die emotionale Zerrissenheit und das Gefühl drohenden Unheils. Der Song gilt als ein frühes Beispiel für Black Sabbaths Fähigkeit, komplexe emotionale Themen mit musikalischer Wucht und Tiefe zu verbinden. Ein Vorbote ihres späteren Einflusses auf den Heavy Metal.

Die Wurzeln der Band Cressida wurden im März 1968 gesät, als der Gitarrist John Haworth auf eine Anzeige im Melody Maker antwortete und später nach London reiste, um sich den Dominators anzuschließen. Das war eine Band, deren Situation er später als hoffnungslos beschrieb. Ihre ersten Gigs als Cressida fanden im Herbst 1969 in Deutschland statt, darunter der Star Club in Hamburg, wo man sich das Programm mit Colosseum und East of Eden teilte. Die erste selbstbetitelte LP war 1969 in den Wessex Studios aufgenommen worden. Davon habe ich den Titel Home and Where I Long to Be ausgewählt.

Der frühe Sound der Band Gracious war von Cream und der britischen Bluesbewegung beeinflusst und eine ihrer ersten professionellen Aufnahmen war eine Coverversion eines John Mayall Songs. Das erste Album war zwar weniger reif als das zweite, hatte aber mehr Geradlinigkeit und war fokussierter. Obwohl Fug in D Minor immer eine Kuriosität war. Ich habe den Titel Beautiful ausgewählt von 1970 von Gracious und ihrer gleichnamigen LP.

Stell dir einen stillen Moment am Flughafen vor. Menschen kommen und gehen, Abschiede liegen in der Luft und irgendwo sitzt jemand mit einer Gitarre, beobachtet das Treiben und denkt über das Leben nach. Genau diese Stimmung fängt Airport Song von Magna Carta ein. Ein poetisches Stück aus dem Jahr 1970, das ebenfalls auf dem Label Vertigo Records erschienen ist. Der Song erzählt von der Melancholie des Reisens, von Übergängen und der Einsamkeit zwischen zwei Orten. Mit sanften Gitarren, harmonischem Gesang und einem Hauch von Folkromantik wirkt er wie ein musikalisches Tagebuch, geschrieben zwischen Gate und Rollfeld. Vertigo Records, bekannt für seine experimentellen Rock-Acts wie Black Sabbath oder Gentle Giant, bot mit Magna Carta eine ruhigere, introspektive Stimme. Airport Song war dabei wie ein leiser Kontrapunkt im Katalog des Labels, ein Lied, das nicht laut sein musste, um gehört zu werden. Es war Musik für Reisende, Träumer und alle, die zwischen den Zeilen lesen. Magna Carta mit Airport Song.

Am Ende des ersten Teils unserer Labelleit Nummer 4 habe ich noch einen Titel für euch. 1968 wurde in Großbritannien die Band Affinity von drei Studenten gegründet, die bereits seit 65 in verschiedenen Bands zusammen Musik gemacht hatten. Den Bandnamen wählten sie in Anlehnung an das gleichnamige Album von Oscar Peterson. Ihre ersten Auftritte hatten sie im Oktober 1968. Ronnie Scott übernahm ihr Management und verschaffte ihnen einen Plattenvertrag bei Vertigo Records. 1970 erschien ihr Album Affinity, das gute Kritiken erhielt. Bevor sie ihr zweites Album in Angriff nehmen konnten, löste sich die Band Anfang 1971 auf. Und mit diesem Titel von Affinity Three Sisters verabschiede ich mich für heute und sage, wie immer, wir hören uns.

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2: 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Willkommen bei Radio Haspe. Und da sind wir wieder, gerade hier bei Radio Haspe. Du hörst Ab in die 60er, die Show, in der die Röhren glühen und die Herzen tanzen. Jetzt wird's wild, denn gleich kracht's richtig aus den Lautsprechern. Mit einem Song, der Power, Pop und ein bisschen Wahnsinn perfekt vereint. Hello Susie stammt von Amon Corner, einer walisischen Band, die Ende der 60er für Furore sorgte. Und das nicht nur mit ihren schicken Anzügen. Geschrieben wurde der Song übrigens von Roy Wood, der später mit The Move und ELO Musikgeschichte schrieb. Die Nummer ist ein echter Kracher, laut, schnell, verspielt und doch total eingängig. 1969 landete der Song in den britischen Charts und wurde zum Liebling der Beat-Fans, die auf diese Mischung aus Pop und Psychedelic Rock total abgefahren sind. Also anschnallen, Freunde, hier kommt sie, die stürmische Susie von Amon Corner.

Wenn ihr gerade denkt, es wird Zeit für eine Portion Drama auf hoher See, dann seid ihr hier bei Ab in die 60er genau richtig. The Wreck of the Antoinette ist kein typischer Gute-Laune-Beat, sondern schon fast ein kleines Rock-Drama. Inszeniert von Dave D, Dozy, Bicky, Mick and Titch. Den fünf Jungs, die in den Swinging 60s wirklich für jede Überraschung gut waren. Die Nummer stammt aus dem Jahr 1968 und erzählt die tragische Geschichte eines Schiffsbruchs mit dramatischen Chören, wilden Gitarren und dieser ganz besonderen Theatralik, für die die Band so gefeiert wurde. Ein Song wie ein Minifilm und das auf gerade mal 2,5 Minuten. Jetzt Segel setzen, Rettungsring bereithalten, hier kommt The Wreck of the Antoinette.

Willkommen zurück bei Radio Aspe. Du hörst Ab in die 60er mit Brady. Und ich bin bereit, dich durch die bunte, schräge, geniale Welt der 60s zu führen. Und Freunde, jetzt wird's spacig. See Emily Play, der zweite Hit von Pink Floyd, damals noch mit dem legendären Syd Barrett an der Spitze. 1967 erschien der Song mitten im Summer of Love und katapultierte die Band direkt in den britischen Pop-Olymp. Doch das war kein gewöhnlicher Popsong, das war ein Trip. Verzerrte Orgeln, rückwärts abgespielte Gitarren, hallende Vocals, eine wahre Klangcollage aus dem Herzen des Psychedelic Rock. Emily, die geheimnisvolle Figur, soll übrigens auf ein echtes Mädchen zurückgehen, das Barrett bei einem Picknick im Hyde Park gesehen hat. Oder war es doch nur ein Traum? Wer weiß das schon. Ihr dürft jetzt träumen und lasst die Farben tanzen. Hier kommt See Emily Play von Pink Floyd.

Wir sind mittendrin in Ab in die 60er auf Radio Haspe. Zeit, die Sonnenbrille aufzusetzen, um mit den Beach Boys den Ozean zu grüßen. Denn jetzt wird's harmonisch, Baby. Help Me Rhonda, ein echter Klassiker aus dem Jahr 1965, geschrieben von Brian Wilson und Mike Love. Ursprünglich auf dem Album The Beach Boys Today erschienen, wurde der Song später neu aufgenommen und mit etwas mehr Wumms als Single veröffentlicht. Genau diese Version schaffte es auch auf Platz 1 der US-Charts. Gesungen wird die Nummer nicht, wie oft bei den Beach Boys, von Brian, sondern von Al Jardine, was dem Ganzen einen frischen Drive verpasst. Inhaltlich geht's um Liebeskummer, Rhonda soll helfen, das gebrochene Herz zu heilen. Und wie? Mit diesem Song wird jeder Kummer weggespült, garantiert mit der nächsten Welle. Jetzt ab aufs Surfboard, hier kommt Help Me Rhonda, der Sonnenschein für deine Ohren.

Und jetzt, Freunde der guten Musik, schnallt euch an. Es gibt einen Song wie ein Drama in Tönen. Gene Pitty bringt uns einen Gänsehautmoment mit Something's Gotten Hold of My Heart. 1967 kam das Ding raus. Und was für ein Ding. Gefühl, Stimme, Pathos. Pitney war ein Meister der großen Emotionen. Und dieser Titel, Leute, der schleicht sich nicht an, der trifft dich mitten ins Herz. Später wurde er sogar nochmal zum Hit im Duett mit Marc Almond. Aber das Original, das ist pure 60er-Magie. Ihr hört Radio Haspe, das ist Ab in die 60er. Ich bin Brady und jetzt Ohren auf, Herz auf, hier kommt Gene Pitty.

Ihr seid noch in der musikalischen Zeitmaschine ab in die 60er auf Radio Haspe und am Mikro ist immer noch euer Brady. Jetzt kommt was ganz Feines aus dem Jahr 1965 von der anderen Seite der Welt, direkt aus Australien. The Seekers mit I'll Never Find Another You. Judith Durman mit dieser glasklaren Stimme. Leute, da schmilzt sogar das stärkste Transistorradio dahin. Der Song war nicht nur ein Riesenhit in England und Australien, er war auch die erste Nummer 1 einer australischen Band in Großbritannien. Und bis heute gilt er als einer der schönsten Liebeslieder der 60er. Sanft, ehrlich, zeitlos. Hört's euch selbst an. The Seekers mit I'll Never Find Another You.

Hier ist immer noch Ab in die 60er, hier ist immer noch Bradi, euer Lotse durch die goldene Ära der Musik bei Ab in die 60er. Und jetzt wird's deutsch, aber mit internationalem Einschlag. Bernd Spier singt Memphis, Tennessee. Ursprünglich von Chuck Berry, klar ein Klassiker. Aber 1964 hat Bernd dem Ganzen seinen eigenen Twist gegeben. Mit deutschen Lyrics und einem typischen Beat-Charme der Wirtschaftswunderzeit. Der Mann hatte eine feine Stimme und das richtige Gespür fürs deutsche Publikum. Mit diesem Song landete er glatt auf Platz 1 der deutschen Charts. Und mal ehrlich, wer hätte gedacht, dass Memphis auch in Frankfurt so gut klingt? Und jetzt Bühne frei für Bernd Spier und Memphis, Tennessee.

Jetzt drehen wir mal wieder ordentlich an der Lavalampe, es wird psychedelisch. The Lemon Pipers mit Green Tambourine. 1967 rausgekommen und gleich ein Volltreffer. Der erste echte Psychedelic-Hit, der es auf Platz 1 der US-Charts geschafft hat. Trippy Lyrics, schräge Effekte und Achtung, sogar ein elektrisches Tambourine. Kein Scherz. Das Ding war bunt wie ein Batik-Shirt und genauso hypnotisierend. Das könnt ihr jetzt nicht sehen, deswegen Augen zu, Kopf aus. Hier kommen die Green Pipers mit ihrem Green Tambourine.

Bei uns, liebe Freunde der feinen 60s-Klänge, wechseln die Farben jetzt von grün auf rot. Ihr hört ab in die 60er auf Radio Aspe, ich bin Brady. Und jetzt gibt's was von den Jungs, die mal ernsthaft Beatles-Konkurrenz waren. Die Dave Clark Five. London Sound vom Feinsten. Und jetzt mal nicht mit Beatgetöse, sondern mit Gefühl. Red Balloon. Der Song kam 1969, also schon am Ende ihrer großen Karriere, und zeigte, dass sie auch die leisen Töne drauf hatten. Melancholisch, fast schon poetisch. Ein Lied über Verlust, Erinnerung und einen roten Ballon als Symbol. Kein Chartstürmer mehr, aber ein echtes Juwel für Kenner. Deswegen auch hier bei uns auf Radio Aspe ab in die 60er. Lasst euch treiben, hier kommt Red Balloon von den Dave Clark Five.

Jetzt machen wir es mal langsam schwimmend, schon fast sphärisch. Tommy James and the Shondells bringen Crimson and Clover. 1968 erschien ein Song, der wie durch einen Farbfilter schwebt. Gitarren-Echo-Effekte, dieser gesäuselte Gesang. Leute, das ist Psychedelic Pop in seiner schönsten Form. Das Besondere, Tommy James hatte den Song selbst produziert. Ganz gegen den Willen der Plattenfirma. Und trotzdem wurde er ein Mega-Hit. Nummer 1 in den USA, millionenfach verkauft. Später von Joan Jett nochmal neu aufgelegt. Aber das hier ist das Original. Pur und magisch. Ihr hört Radio Haspel, das ist ab in die 60er. Und hier kommt jetzt der Song mit Farbe und Gefühl. Crimson and Clover.

Vier Stimmen, ein Sound, das sind die Mamas and the Papas. Und mit Monday Monday haben sie 1966 einen Hit gelandet, der bis heute im Ohr bleibt. Harmoniegesang vom Feinsten. Dazu dieser bittersüße Text, Monday Monday, can't trust a day. Der Song war übrigens der erste Nummer 1-Hit einer gemischten US-Vocalgruppe und hat einen Grammy gewonnen. Und Leute, diese Stimmen haben einfach Seele. Ihr hört Radio Hasbub in die 60er, ich bin Brady. Und jetzt lasst euch treiben mit Monday, Monday.

Willkommen zurück bei Ab in die 60er hier auf Radio Aspe. Und jetzt wird's richtig soulig. Denn jetzt kommt einer der heißesten Tracks aus dem Jahr 65. Wilson Pickett mit In the Midnight Hour. Geschrieben zusammen mit Steve Cooper von Brooker T. and the MGs. Aufgenommen in den legendären Stax Studios in Memphis. Das ist Soul-Geschichte pur. Und Pickett? Der singt das Ding nicht einfach. Er wirft sich rein, als wär's Mitternacht und alles hängt vom nächsten Ton ab. Dieser Groove, dieser Schub, das war neu, das war roh, das war heiß. Kein Wunder, dass der Song heute als einer der einflussreichsten Soul-Tracks aller Zeiten gilt. Licht aus, Spot an. Hier kommt Wilson Pickett mit In the Midnight Hour.

Jetzt heißt es einsteigen, Türen schließen, der letzte Zug nach Clarksville rollt aus. 1966 kam der Song raus und war der allererste Hit der Monkees. Klar, die Jungs wurden ursprünglich fürs Fernsehen zusammengestellt, aber hey, Last Train to Clarksville war kein Kinderkram. Unter dem sonnigen Sound versteckt sich ein Antikriegssong, clever verpackt mit Ohrwurmgarantie. Und mit dieser markanten Gitarrenlinie und dem treibenden Rhythmus, da bleibt kein Fuß ruhig. Der Song ging in den USA direkt auf die Eins und bis heute fährt dieser Zug durch jede gute 60s-Playlist. Ihr seid bei Radio Haspe, auch hier gibt's eine gute 60s-Playlist. Mit mir, Brady, und hier kommen die Monkees mit Last Train to Clarksville.

Wie wär's mit etwas Bauchgefühl für den Groove-Liebhaber? Für die echte Soul-Seele? Brooker T and the MGs. Das ist kein Name, das ist ein Qualitätsstempel. Die Jungs aus Memphis haben 69 mit Time is Tight ein Instrumentaltrack geschaffen, der klingt wie Butter auf heißem Vinyl. Der Song war ursprünglich für den Film Uptight gedacht. Düsteres Thema, starker Soundtrack. Aber Time is Tight schaffte es auch aus den Kinos in die Charts. Platz 6 in den USA. Und Brooker T's Orgel, die singt ganz allein. Ein Stück Musik, das nicht redet, sondern wirkt. Elegant, lässig, zeitlos. Und jetzt zurücklehnen und einfach gleiten mit Time is Tight.

Ihr seid von uns ja einiges gewohnt und jetzt wird's exotisch und ein bisschen heiß. Denn jetzt kommt Mina. Ja, die italienische Sängerin mit der Wahnsinnsstimme und singt auf Deutsch. Heißer Sand. 1962 wurde in Deutschland ein Riesenhit. Platz 1 für 9 Wochen. Und das, obwohl Mina vorher kaum jemand kannte. Die Nummer klingt nach Süden, nach Ferientraum und Sonnenbrille. Aber auch ein bisschen geheimnisvoll. Mit ihrer dunklen Stimme und dieser Melodie, die wie eine heiße Brise weht, hat Mina deutsche Ohren verzaubert. Ein echter Sommerklassiker. Selbst wenn draußen gerade eher Pulliwetter sein sollte. Und jetzt ab in den heißen Sand mit Mina.

Zum Schluss von Ab in die 60er wird's nochmal richtig gefühlvoll. Denn jetzt hören wir Mary Hopkins mit ihrem Song Goodbye. Was könnte besser passen, um sich aus einer Sendung zu verabschieden? Der Song stammt aus dem Jahr 1969 und Achtung, geschrieben wurde er von keinem Geringeren als Paul McCartney. Veröffentlicht wurde er auf Apple Records, dem Label der Beatles, und Mary Hopkins war eine ihrer ersten Entdeckungen. Nach ihrem Riesenerfolg Those Were the Days war Goodbye die nächste Single. Und auch wenn der Titel traurig klingt, der Song ist ein sanfter, liebevoller Abschied voller Wärme. Er erreichte Platz 2 in den UK-Charts und blieb ein leuchtendes Beispiel für die zarte Seite der Swinging 60s. Ihr habt Ab in die 60er gehört hier auf Radio Aspe mit Brady. Ich verabschiede mich mit Mary Hopkins und Goodbye und wünsche euch noch eine schöne Zeit bei Radio Aspe.

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Wie wohl jeder weiß, ist die ZDF-Hitparade eine 32 Jahre lang von 1969 bis 2000 vom ZDF aus Berlin ausgestrahlte Musiksendung. Bekannt wurde die Hitparade vor allem durch Dieter Thomas Heck, der die Sendung von 69 bis 84 moderierte. Mit der Titelmelodie der ZDF-Hitparade habe ich die heute bereits 6. Folge unserer Serie Ab in die 70er eröffnet. Wer wurde 2022 mit dem Bundesverdienstkreuz ausgezeichnet, war als Fred Sonnenschein erfolgreich, moderierte mit Helga Feddersen die Plattenküche beim WDR und ließ seinen dritten Vornamen Adolf amtlich streichen. Das war und ist natürlich Frank Zander, Blödelbade der ersten Stunde. Begonnen hat alles 1974 mit dem Album Wahnsinn und dem Titel Der Ururenkel von Frankenstein.

Miguel Ríos Campana, bekannt als Migo Ríos, ist ein spanischer Musiker und Rocksänger. Sein Welthit A Song of Joy erschien 1969, brachte ihn im Juni 1970 auf Platz 1 der deutschen, österreichischen und schweizerischen Hitparade und verkaufte sich 7 Millionen Mal. Der Titel ist eine mit Elementen der Popmusik gestaltete Version des 4. Satzes von Ludwig van Beethovens 9. Symphonie. Sie wurde von Waldo de los Ríos arrangiert und produziert.

Shocking Blue war eine niederländische Rockband, die 1967 in Den Haag gegründet wurde. 1974 hat sie sich wieder aufgelöst und wurde mehrfach neu gebildet. Ihr größter Erfolg war Venus aus dem Jahr 1969. 1972 brachten sie ihr fünftes Album Inkpot heraus, aus dem wir nun den Titeltrack hören werden.

Die Doobie Brothers wurden 1969 in Südkalifornien unter dem Bandnamen Pat gegründet. Doobie ist eine Slangbezeichnung für einen Zweiblatt-Joint. Angeblich fiel bei einer gemütlichen Kifferrunde irgendwann der Satz »Now we are all Doobie Brothers«. Prompt wurde die Band in »The Doobie Brothers« umbenannt.

Hooked on a Feeling ist ein Popsong des amerikanischen Sängers B.J. Thomas. Vom Stück existieren mehrere Cover, unter anderem von der schwedischen Rockband Blue Sweet, deren Version Platz 1 in den Vereinigten Staaten im Jahr 1974 erreichte. Die Blue Sweet-Version wurde im 2014 erschienenen Spielfilm Guardians of the Galaxy verwendet, was zu einem rasanten Anstieg für den Verkauf der Aufnahme führte. Okay.

Titonois, französisch für Du gehst fort, ist ein Chanson-Duett von Alain Barrière und Noël Cordier, das 1975 als Single in Deutschland veröffentlicht wurde. Das Chanson beschreibt den melancholischen Zustand der Trennung eines Liebespaares. Die Protagonisten haben Angst vor der Stille und der Einsamkeit. Die letzten Zeilen lauten: Ich habe Angst vor dir, ich habe Angst vor mir, ich habe Angst, dass das Schweigen kommt.

Wolfgang Ambros zählt zu den bedeutendsten österreichischen Musikern der Gegenwart und gilt als einer der Begründer des Austropops. Den ersten kommerziellen Erfolg hatte er 1975 mit der Single Zwickt's Me, ein Nummer 1-Hit. Auch das dazugehörige Album Es lebe der Zentralfriedhof konnte wider Erwarten Platz 1 erreichen. Der gleichnamige Song, der zwar nicht als Single veröffentlicht wurde, gilt bis heute unter Ambros-Fans als charakteristische Friedenshymne. Der Text soll die Gleichheit der Menschen zeigen. Und dafür wurden die toten Menschen als Beispiel herangezogen. Es lebe der Zentralfriedhof.

Karat ist eine 1975 gegründete Band aus Berlin, die zu den erfolgreichsten in der DDR gehörte und mit deutschsprachiger Rockmusik nach wie vor erfolgreich ist. Schlicht Karat heißt auch das Debütalbum aus dem Jahr 1978. Als Single wurde König der Welt und Reggae Rita Star in der Bundesrepublik Deutschland ausgekoppelt.

Jet Airliner ist ein Lied, das 1973 von Paul Pina komponiert und 1977 von der Steve Miller Band populär gemacht wurde. Cashbox, ein US-amerikanisches Musikmagazin, schrieb, dass es das Beste aus Millers Vergangenheit und Gegenwart hat, einschließlich tadelloser Harmonien und eines tiefen Gitarrenarrangements, das stetig dahin pumpt. Hört selbst.

Im Januar 1978 wurde von der Band The Sweet der Song Love Is Like Oxygen veröffentlicht. Es wurde von Andy Scott, dem Gitarristen der Band, und Trevor Griffin geschrieben. Das Lied war eine Abkehr von früheren Aufnahmen von Sweet, die mehr gitarrengetrieben waren und hohe Gesangsharmonien enthielten. Die erweiterte Albumversion des Songs von fast 7 Minuten, die auf dem Album Level Headed erschien, enthält Streicher und einige Disco-Elemente.

The Logical Song ist ein Lied der englischen Rockgruppe Supertramp, das im Jahr 1979 als Leadsingle ihres Albums Breakfast in America veröffentlicht wurde. Es wurde hauptsächlich von Roger Hodgson geschrieben, der den Text auf seinen Erfahrungen basierte, als er 10 Jahre lang in ein Internat geschickt wurde. Da kann ich auch ein Lied von singen.

Saturday Night Fever ist das Soundtrack-Album zum gleichnamigen Film aus dem Jahr 1977 mit John Travolta in der Hauptrolle. Vor der Veröffentlichung von Thriller Michael Jackson war Saturday Night Fever das meistverkaufte Album der Musikgeschichte und zählt mit Verkaufszahlen von über 40 Millionen Exemplaren immer noch zu den meistverkauften Soundtrack-Alben weltweit. Von diesem Album die Bee Gees mit Saturday Night Fever.

It's 5 o'clock ist das zweite Studioalbum der griechischen Progressivrockband Aphrodite's Child. Alle Songs wurden von Richard Francis und Vangelis Papathanasiou geschrieben. Vangelis sollte 1992 Musikgeschichte mit der Filmmusik von 1492 Die Eroberung des Paradieses schreiben. Bass und Gesang steuerte Demisroussos seinerzeit bei. Auch er sollte später mit anderer Musik Erfolg haben. It's 5 o'clock war immer morgens um 5 Uhr der letzte Song, der im Rockpalast in Bochum lief, während bereits das grelle Putzlicht angeschaltet war. Sozusagen der Rausschmeißer.

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1: Hallo und herzlich willkommen bei Radio Haspe. Hier ist Ab in die 80er. Mein Name ist Brady und ich präsentiere euch heute das Jahr 1983. Diesmal wird es auch ein wenig neue deutsche Welle geben, denn damit fangen wir auch gleich an. Wir waren damals völlig losgelöst und zwar insgesamt 30 Wochen, davon 14 Wochen in den Top 10 und 8 Wochen auf der Nummer 1. Hier ist Peter Schilling mit Major Tom völlig losgelöst.

1983 war auch das Jahr einer sehr ungewöhnlichen Produktion. Und zwar hatte die Band den Titel aufgenommen, fand ihn gut und stellte dann fest, ups, der ist viel zu lang für den Markt. Also entschied man sich, eine 12-Inch-Single, bei uns Maxi genannt, rauszubringen. Ja, jetzt weiß eigentlich schon jeder, was kommen muss. Noch eine kleine Geschichte. Das Plattencover war so aufwendig gestaltet, dass bei jedem Verkauf der Maxi-Single Verluste eingefahren wurden. Daraufhin wurde es durch ein einfacheres Cover ersetzt und der Erfolg stellte sich ein. Insgesamt in Deutschland platziert 22 Wochen mit der Höchstposition 2. Hier ist New Order und Blue Monday.

Die erste Wahl für den folgenden Song war die Sängerin Maggie Reilly nicht. Angefragt wurde 1983 die irische New Age-Musikerin Enya. Doch sie lehnte die Anfrage von Mike Oldfield ab, Moonlight Shadow zu singen. Der kommerzielle Erfolg dieser Single ist unbestritten. In Deutschland 14 Wochen in den Top 10 mit der Höchstposition 2, in Österreich Höchstposition 1, in der Schweiz die Nummer 1 und in England Nummer 4. Hier ist Mike Oldfield und Maggie Reilly mit Moonlight Shadow.

In ihrer gemeinsamen Zeit in Berlin schrieben David Bowie und Iggy Pop den Song China Girl. Er erschien 1977 auf dem Album The Idiot von Iggy Pop und wurde kein Erfolg. 1983 änderte sich das. David Bowie schnappte sich den Song und machte ein Remake draus. Das war ein Knaller. Hört man sich beide Versionen nebeneinander an, entscheidet man sich sofort für David Bowie. Mit Platz 6 in Deutschland, Platz 9 in Österreich, Platz 8 in der Schweiz, Platz 2 in England und Platz 10 in den USA sowie Platz 7 in Norwegen etablierte sich 1983 David Bowie mit seinem China Girl in den Charts.

1983 kamen auch wieder die Tanzfilme in die Kinos. So zum Beispiel Flashdance. Ja, natürlich. 31 Wochen platziert, Höchstposition 3 in Deutschland. Weltweit ein Erfolg. Aaron Carter, Flashdance, What a Feeling.

Dass die 80er ein verrücktes Jahrzehnt waren, merkt man daran, dass sich in den frühen 80ern einige Bands gründeten, von denen man später nicht mehr viel hörte. So auch die Band Kids aus Reutlingen. Die Band wurde mit ihrem Lied Die Sennerin vom Königssee als One-Hit-Wonder bekannt. 2 Jahre nach ihrer Gründung löste sie sich wieder auf. Hier könnt ihr sie nochmal hören. Kids, Die Sennerin vom Königssee aus 1983. In Deutschland, Österreich und der Schweiz jeweils die Nummer 3 der Jahrescharts.

Die Jackson 5 waren schon lange in die Geschichte der Musik eingegangen. Und auch Michael Jackson machte langsam immer mehr von sich reden. 1983 erzielte er mit seinem Song Billie Jean einen Volltreffer weltweit. Viele Platzierungen in den vorderen Plätzen, in Deutschland Platz 2, weltweit sehr oft Platz 1. Michael Jackson mit einem seiner guten Hits, hier ist Billie Jean.

Die ersten Zeilen des folgenden Songs kennt, glaube ich, jeder und man hat sofort die Melodie im Kopf. Wenn ich jetzt sage, in dark deep jungle I hear the wild drum, my heart beats faster, knowing my time's come. Die Rede ist von Africa Voodoo Master von Rose Lawrence, einer französischen Sängerin, die sich das erste Mal auf dem europäischen Markt damit platzierte und gute Chartpositionen erreichte. So in Österreich Platz 1, in Deutschland Platz 3, in der Schweiz Platz 2, in Norwegen ebenfalls Platz 2. Jetzt lasst die Trommeln sprechen, hier kommt Rose Lawrence und Africa Voodoo Master.

Ein echter Tanzflächenknaller, wie Andy sagen würde, war auch in 1983 dabei. In den USA erreichte der Song Platz 1, in Deutschland blieb es bei Platz 4. Und dennoch ist es ein

Ein Song mit einer eingängigen Melodie schaffte es in Deutschland nur auf Platz 11. Was heißt nur? Also eine Chartplatzierung in den oberen 20 ist schon immer gut. In USA war es allerdings Platz 3. Lag wohl eher an dem Namen und dem Bekanntheitsgrad. Ich rede von Donna Summer und ihrem Song She Worked Hard for the Money.

Der Mitbegründer der Gruppe The Equals, die zwischen 67 und 71 etliche Hits hatten, machte auch im Jahr 1983 von sich reden. Die erste Notierung seines Hits am 14.02.1983 und 18 Wochen später war er aus den Charts herausgeflogen. 5 Wochen aber unter den Top 10 mit der Höchstplatzierung Nummer 9. Hier ist Eddie Grant mit Electric Avenue.

0: Bevor wir jetzt gleich das Jahr 1983 verlassen und damit die sechste Folge von Ab in die 80er abschließen, habe ich noch einen kleinen Zusammenschnitt für euch von dem, was wir nicht gespielt haben, was es aber im Jahr 1983 durchaus in die deutschen Singlecharts geschafft hat. Für uns reichte die Sendezeit einfach nicht, um euch diese Klassiker noch ans Ohr zu bringen. Darum habe ich sie für euch einmal zusammengeschnitten. Viel Spaß damit. Oder auch nicht.
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Okay, ich gehe davon aus, ihr hattet Spaß oder ihr habt euch die Ohren zugehalten. Beides war beabsichtigt. Jetzt sage ich einfach mal Tschüss und ich verabschiede mich mit zwei Top-Musikern. Say, Say, Say, ein Lied von Paul McCartney und Michael Jackson. Es war die 9. Veröffentlichung von Paul McCartney nach dessen Trennung von den Beatles, die Platz 1 in den US-amerikanischen Charts erreichte. Für Michael Jackson war es der 6. Nummer 1-Hit in den USA. Und für euch der letzte Hit hierbei, ab in die 80er Nummer 6 mit Brady auf Radio Haspe. Hier ist Paul McCartney und Michael Jackson mit Say, Say, Say und ich say Tschüss, bis zum nächsten Mal.

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2: Herzlich willkommen bei eurem Lieblingssender Radio Haspe. Am Mikrofon begrüßt euch Elke zur 6. Ausgabe von Ab in die 90er. Seid ihr bereit für einen satten Flashback? Ich habe tief im Archiv gegraben und ein Paket geschnürt, das alles bietet. Von den Helden unserer Jugend über tiefgründigen Grunge bis hin zu den Beats, die uns damals auf die Tanzfläche getrieben haben. Keine Pausen, keine Ausreden, nur die pure Nostalgie. Schnallt euch an, schiebt die Möbel beiseite und feiert mit mir das Jahr 1994. Wir starten mit einer Hymne für die Ewigkeit. John Bon Jovi hing 1994 wohl an fast jeder Zimmerwand und mit Always vom Album Crossroad lieferte er den ultimativen Softrock-Stoff für frisch Verliebte und Herzschmerzgeplagte. Der Song stieg am 26. September 1994 auf Platz 28 ein und wurde zum absoluten Dauerbrenner. Ganze 26 Wochen hielt er sich in den Charts und thronte 2 Wochen lang auf Platz 4. Also holt die Feuerzeuge raus oder macht die Handytaschenlampen an. Hier ist Gänsehaut pur.

1994 war das Jahr, in dem wir alle im Kino bei Der König der Löwen Rotz und Wasser geheult haben. Sir Elton John lieferte mit Can You Feel the Love Tonight den perfekten Pop-Soundtrack dazu und räumte völlig zu Recht einen Oscar ab. Ab dem 25. Juli 1994 begleitete uns dieser Song für 26 Wochen durch die Hitparade und kletterte bis auf Platz 14. Wir lassen jetzt die Savanne in Ab in die 90er 6 hier bei Radio Haspe aufleben. Genießt diesen zeitlosen Moment.

Manchmal braucht es nur einen Jeans-Werbespot, um eine Band unsterblich zu machen. Stillskin erschütterten 1994 mit ihrem Post-Grunge-Kracher Inside vom Album The Mind's Eye die Rockwelt. Bevor Sänger Ray Wilson später bei Genesis einsprang, stürmte er noch mit Stillskin und Inside die Charts. Einstieg auf der 43 im Juni und dann ging es hoch bis auf Platz 5. 21 Wochen war dieser raue Sound nicht wegzudenken. Viel Spaß mit Stillskin!

Jetzt wird es Zeit, ihre Bekenntnisse aufzufrischen. René Baumann, besser bekannt als DJ Bobo, war unser Eurodance-Exportschlager aus der Schweiz. Sein Hit Everybody vom Album Dance With Me war der Sommerknaller 1994. Ganze 27 Wochen lang hielt uns dieser Mix aus Pop und Reggae in Atem. 5 Wochen davon sogar festgenagelt auf Platz 2. Also Radio lauter und Füße bewegen. Hier kommt gute Laune.

Es geht auch tiefgründig in unserer Zeitreise. Pink Floyd zeigt 1994 mit ihrem Album The Division Bell, dass sie auch in den 90ern zur absoluten Weltklasse gehörten. In Keep Talking bauten sie sogar die Computerstimme des legendären Physikers Stephen Hawking ein. Auch wenn der Song nicht in den Verkaufscharts platziert war, ist er ein atmosphärisches Rockmeisterwerk, das uns heute noch zum Nachdenken bringt. Lehnt euch zurück und genießt die Tiefe dieses Klangwunders.

Das ist eine der inspirierendsten Geschichten der Musikwelt. John Larkin verwandelte sein schweres Stottern in seine größte Stärke und wurde mit über 50 Jahren als Scatman John zum globalen Phänomen. Sein Mix aus Jazzrap und Eurodance stieg im Januar 1995 ein und hielt sich sagenhafte 31 Wochen in den Charts, davon 4 Wochen auf Platz 2. Ich gestehe, ich scheitere bis heute an diesem Zungenbrecher. Viel Spaß mit dem einzigartigen Scatman. Scatman!

Wir reisen nach Seattle in die Geburtsstadt des Grunge. Soundgarden und ihr Ausnahmesänger Chris Cornell schufen 1994 mit Black Hole Sun ein fast schon surreales Stück Musikgeschichte. 13 Wochen war dieser Alternativ-Rock-Meilenstein vom Album Super Unknown in den Charts vertreten und kletterte bis auf Platz 26. Düster, intensiv und handwerklich einfach brillant. Hier ist der Sound einer ganzen Generation.

0: Vorsicht, jetzt wird es hier bei Ab in die 90er Teil 6 gefährlich für eure Gelenke. Wenn dieser Song im Club lief, gab es kein Halten mehr. Die schwedische Band Rednecks kreuzte Country Music mit harten Techno-Beats und schuf mit Cotton Eye Joe ein wahres Chartmonster. Ab 1994 regierte der Song für unglaubliche 9 Wochen Platz 1 der Charts und blieb insgesamt über ein halbes Jahr in den Top 100. Pack das Lasso aus, jetzt wird auf den Tischen getanzt.
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1: Roxette waren in den 90ern schlichtweg unaufhaltbar. Mit Sleeping in My Car zeigten Marie Fredriksson und Per Gessle 1994 ihre rockige Seite. Der Song vom Album Crash Boom Bang stieg Ende März direkt auf Platz 31 ein und schaffte es für 2 Wochen bis auf Platz 11. Jetzt hier bei Radio Haspe in Ab in die 90er Teil 6 ein Song, der nach Freiheit, Rebellion und schwedischem Powerpop schmeckt. Fenster runter, Radio an und laut mitsingen.

zwischen dem Senegalesen Youssou N'Dour und Nene Cherry ist so ein Juwel. Seven Seconds ist eine kraftvolle Mahnung gegen Vorurteile, gesungen in drei Sprachen. Die Hörer liebten es. Der Song blieb gewaltige 34 Wochen in den Charts und kletterte bis auf Platz 3. Ein hypnotischer Rhythmus für die Ewigkeit.

Zum Abschluss wird es noch einmal richtig intensiv. Dolores O'Riordan schrieb Zombie als Schrei nach Gerechtigkeit nach einem Bombenanschlag. Ihr markanter Gesang machte das Lied zur Antikriegshymne einer ganzen Generation. Ab November 1994 stürmte der Song die Hitparade und schaffte es bis ganz an die Spitze auf Platz 1. Ein zeitloses Meisterwerk, das uns auch heute noch unter die Haut geht. Und das war es auch schon wieder mit der Sendung Ab in die 90er. Mit der Ausgabe 6 liegen 11 Songs, unzählige Charterfolge und jede Menge Erinnerungen hinter uns. Ich hoffe, die Reise in die Vergangenheit hat euch genauso viel Spaß gemacht wie mir. Mein Name ist Elke und ich bedanke mich ganz herzlich fürs Einschalten. Aber keine Sorge, das Archiv ist noch prall gefüllt für viele weitere Ausgaben. Genießt den restlichen Tag oder Abend. Behaltet den Ohrwurm im Kopf und vergesst nicht, die 90er sind kein Datum auf dem Kalender, sondern ein Lebensgefühl. Bleibt uns treu und bis zum nächsten Mal, wenn es wieder heißt Ab in die 90er. Tschüss aus dem Studio und macht es gut. Und vergesst nicht, unser Programm hat noch viele tolle andere Sendungen zu bieten. 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Bis bald, eure Elke.

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1: Titel Nummer 3, muss ich mal so ankündigen. Phil Collins hat das Kommando bei Genesis übernommen, seitdem Peter Gabriel und Steve Hackett die Band verlassen haben. Aus der ehemaligen Progressivrockband wird so langsam aber sicher eine Popmusikband. Die machen zwar richtig gute Musik, aber es ist nicht mehr das, was mal früher Genesis ausgemacht haben. Und ab und an, dann kommt doch noch so ein bisschen Progressivrock raus. Hier zum Beispiel bei dem Titel Home by the Sea von Genesis mit Phil Collins, Michael Rutherford und Tony Banks.

0: Der Grobschnitt-Roadie Uwe Giebeler gab der zweiten LP Ballermann durch seinen Spitznamen den Albumtitel. Die Hagen-Premiere des neuen Doppelalbums wurde im April 1974 mit einem Live-Konzert der Band im Schallplattenladen in der Marienstraße gefeiert und sorgte nach wenigen Minuten für ein Verkehrschaos in der Hagener Innenstadt. Die darauf zu findende Studioversion über zwei LP-Seiten von Solar Music mit einer Gesamtlänge von 33 Minuten wurde über Nacht zum ersten großen Grobschnittklassiker. Aber dazu später mehr. Das Album beginnt mit Sahara.
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0: Natürlich darf auch hier bei Radio Haspe die Singer-Songwriter-Koryphäe schlechthin nicht fehlen, wenn es um die besten und wichtigsten Anti-Kriegssongs geht. Bob Dylan. Der hat in Masters of War in jeder einzelnen Zeile das Leid und die Tragik der in den Krieg geschickten Soldaten skizziert, die von den Leuten hinter den Schreibtischen diesem Schrecken ausgesetzt werden. Und wie es auch Putin derzeit in der Ukraine tut. Besonders eindrücklich ist die Zeile: Let me ask you one question. Is your money that good? Will it buy you forgiveness? Do you think that it could? I think you will find when death takes it all. All the money you made will never buy back your soul. And I hope that you die and your death will come soon. Mag das mal bitte jemand für Putin ins Russische übersetzen?
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Lemmy Kilmister und Ozzy Osbourne, zwei Namen, die man sofort mit Rockgeschichte verbindet. Hellraiser ist das Ergebnis ihrer Zusammenarbeit und eine Demonstration von purer Rockpower. Wer einen druckvollen, schnellen und unbarmherzigen Rocksong sucht, der wird hier fündig. Die Zusammenarbeit zwischen den beiden Giganten ist ein Meilenstein in der Rockgeschichte und beweist, dass es manchmal einfach die einfachste Formel ist, die beste Musik ergibt. Zwei Freunde, die einfach nur rocken wollen. Hören wir hier bei Duette 7 nun Lemmy Kilmister und Ozzy Osbourne.

Und wieder wagen wir einen Sprung, diesmal nach Amerika. Ich beschreibe kurz den Inhalt. Ein müder Reisender hält an einem abgelegenen Hotel und beschließt, dort zu übernachten. Er bekommt sein Zimmer zugewiesen und erkennt bald, dass die Bewohner eine eingeschworene Gemeinschaft bilden. Obwohl sie gastfreundlich wirken, sind sie Gefangener ihrer Süchte, denen sie willenlos nachgehen. Wer das Hotel California einmal betreten hat, kann zwar jederzeit auschecken, es jedoch niemals wieder verlassen. Vom 22. Februar 1977, hier sind die Eagles mit Hotel California.

So, abgebogen und ruckzuck sind wir in Österreich, der nächsten Halbrepublik. Und mal schauen, was die erste allgemeine Verunsicherung hier uns zu bieten hat. Die Band, die ich so unheimlich liebe. Und die ist rechts 2-3 doch mal eine passende Aussage. Denn wir wissen ja, wer aus Österreich gekommen ist und Deutschland nicht gerade glücklich gemacht hat. Werde ich denen persönlich nie vergessen.

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1: Und nicht nur, weil der Yoshi sich jetzt nochmal freuen wird, sondern weil es sich wirklich um richtig gute Musik handelt, kommen wir noch zu einem Mitglied von Uriah Heep. Trevor Boulder, der legendäre Bassist von Uriah Heep und David Bowie, hinterlässt ein unvergängliches musikalisches Erbe. Sein Song Wasting My Time stammt aus dem posthum veröffentlichten Album Sails Rivers von 2020, der Trevor Boulders Estate. Der Track vereint kraftvolle Rockriffs, markante Basslinien und introspektive Lyrics, die das Vergehen der Zeit und verpasste Momente thematisieren. Eine Anekdote in der Rockszene besagt, dass viele von Boulders spontanen Studioimprovisationen erst Jahre später voll zur Entfaltung kamen. Ein Hinweis auf seinen bleibenden kreativen Funken, der in diesem Song weiterlebt. Trevor Boulder mit Wasting My Time.

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1: Dass sie Musikgeschichte geschrieben haben, ist klar. Dass sie zu Legenden wurden, ist auch jedem klar. Dass Ian Gillan einer der besten Sänger der Welt ist, dürfte auch allen klar sein. Aber wusstet ihr auch, dass mit Highway Star sowas wie einer der ersten Speed-Metal-Songs rauskam? Laut Ritchie Blackmore entstand das Lied am 13. September 1971 in einem Tourneebus auf der Fahrt nach Portsmouth, als ein anwesender Journalist ihn fragte, wie er seine Lieder arrangiere. Daraufhin spielte ihm Blackmore auf seiner Akustikgitarre ein soeben improvisiertes Riff vor, während Ian Gillan den Song mit Gesang ausstattete. Das Lied wurde nach einigen Verfeinerungen noch am selben Abend in Portsmouth uraufgeführt.

Der nächste Song ist eine deutsch-finnische Zusammenarbeit zweier starker Metalfrauen. Doro Pesch und Tarja Turunen veröffentlichten zusammen das kraftvolle und bewegende Duett Walking with the Angels. Im Song geht es um die Verbindung zwischen Leben und Tod, um Verlust und Trauer, aber auch um Hoffnung und die Suche nach dem Sinn des Lebens. Mit den starken Stimmen von Doro und Tarja, dem tiefgründigen Text und der vielseitigen Musik, die Elemente unter anderem aus Power Metal und Gothic Metal verbinden, wird der Song zu einem besonderen Erlebnis. Und nun Doro featuring Tarja Turunen mit Walking with the Angels. Hier bei Radio Aspen in der dritten Ausgabe von Words Angels mit Elka am Mikrofon.

Der Musikstil der Band Boston aus der gleichnamigen Stadt in Massachusetts ist ein melodischer Hardrock. Ein Markenzeichen des Boston Sounds ist die doppelt geführte Leadgitarre und die sehr harmonische Melodieführung. Zudem verwendet die Band keine Synthesizer, sondern als Keyboards lediglich Hammond-Orgel und Piano. Das schlicht Boston betitelte erste Album wird in den USA bis heute als erfolgreichstes Debütalbum einer Musikgruppe bezeichnet. Über 17 Millionen Exemplare wurden davon verkauft. Wir hören ihren Übertitel More Than a Feeling.

Wo wir schon mal bei seltsamen Bandnamen sind, darf eins nicht fehlen. Woher kommt der Name Fisher Z? John Watts ist schon seit 42 Jahren mit seiner Band Fisher Z im Geschäft. Watts Kreativität lässt sich bereits am Bandnamen ablesen. Ein Wortspiel mit dem Ausdruck Fisher's Head, Fischkopf, mit britischem Akzent ausgesprochen, ergibt sich klanglich Fisher Z. Und hier ist Fisher Z mit Mollies aus dem Jahr 1981.

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1: Schön, dass ihr bei Elkes bunte Musikwelt 12 hier auf Radio Haspe eingeschaltet habt. Ich bin Elke und ich freue mich riesig, heute mit euch durch eine spannende musikalische Landschaft zu reisen. Es wird eine bunte Mischung aus Synthie-Pop, Rock-Klassikern, epischen Metal-Tracks und gefühlvollen Balladen geben. Ihr kennt das. Manchmal braucht man einfach diese kleinen musikalischen Highlights, die den Alltag aufhellen und die Stimmung heben. Genau das erwartet euch hier bei mir. Eine Stunde voll mit Songs, die Geschichten erzählen und Emotionen wecken. Also lehnt euch zurück und genießt das Beste aus verschiedenen Welten. Und los geht's! It's a Sin von den Pet Shop Boys ist ein echter Klassiker, der nicht nur musikalisch überzeugt, sondern auch eine spannende Geschichte über Schuldgefühle und Selbstakzeptanz erzählt. Die Mischung aus Drama und Dance ist typisch für die 80er und genau das, was diese Zeit so besonders gemacht hat. Gleich danach bringt uns Depeche Mode mit Master and Servant in eine dunklere, aber genauso faszinierende Klangwelt. Der Song spielt mit Themen von Macht und Unterwerfung. Natürlich mit diesem typischen Depeche Mode Groove, der bis heute viele Fans begeistert. Ein toller Auftakt für die heutige Sendung auf Radio Haspe.

Jetzt gibt's erstmal eine Portion Power mit Doro und ihrem Song Alles ist gut. Eine deutsche Rockhymne, die mit viel Energie und Herzblut überzeugt. Doro ist eine der ganz Großen im deutschen Rock und begeistert seit Jahrzehnten mit ihrer kraftvollen Stimme. Danach nehmen wir uns Zeit für eine zarte, gefühlvolle Ballade. Slipping Through My Fingers von Meryl Streep aus Mamma Mia. Ein wunderschöner Song, der die flüchtigen Momente des Lebens einfängt und uns daran erinnert, jeden Moment wertzuschätzen. Zwei starke Frauen, zwei tolle Songs. Perfekt für die Vielfalt von Elkes bunte Musikwelt 12 auf Radio Haspe.

Und nun wird's richtig heiß. Camila Cabello bringt mit Havana den lateinamerikanischen Flair direkt in eure Wohnzimmer. Dieser Song ist eine perfekte Mischung aus eingängigem Pop, karibischem Rhythmus und einer großen Portion Lebensfreude. Ideal, um mal kurz die Sonne zu spüren. Und dann geht's direkt weiter mit Santana und Soul Sacrifice, einem legendären Instrumentalstück, das bei Woodstock 1969 die Massen begeistert hat. Hier trifft pure Energie auf meisterhaftes Gitarrenspiel. Ein Klassiker, der bis heute nichts von seiner Magie verloren hat. Also schnappt euch die Luftmatratze, wir machen den musikalischen Kurzurlaub.

Weiter geht's mit einer Portion Symphonic Metal von Nightwish. Bye Bye Beautiful ist ein kraftvoller Song voller Emotionen und epischen Sounds. Nightwish schaffen es immer wieder, klassisches Orchester mit Metal zu verbinden und so ein ganz eigenes Klanguniversum zu erschaffen. Danach wechseln wir komplett die Richtung und landen bei Heaven 17 mit Temptation. Ein echter 80er-Jahre-Klassiker, der mit seinem funky Synthie-Sound und eingängigen Melodien für sofortige Tanzlaune sorgt. So abwechslungsreich ist Elkes bunte Musikwelt 12 auf Radio Haspe. Und hier gibt's für jeden Geschmack etwas.

Send Me an Angel von Blackfoot ist ein Song, der einen direkt ins Herz trifft. Eine Southern-Rock-Ballade, die mit viel Gefühl und Herzblut daherkommt. Perfekt, um kurz innezuhalten. Und dann geht's weiter mit Uriah Heep und ihrem Song Graced by Heaven. Diese Band ist eine Legende des Hardrocks, die mit melodischem, teils progressiven Sounds beeindruckt. Zwei Songs, die zeigen, wie facettenreich Rock sein kann und die Elke euch heute bei Elkes bunte Musikwelt 12 auf Radio Haspe gerne präsentiert.

Tears in the Rain von Arena ist so ein Song, der einen direkt in eine andere Welt entführt. Voller Atmosphäre, Gefühl und musikalischer Tiefe. Arena gehören zu den Bands, die Progressive Rock mit Herz spielen. Und das hört man hier deutlich. Danach gibt's nochmal volle Kraft voraus mit Dio und seinem legendären The Last in Line. Ein Song, der mit grandiosen Vocals und einem mächtigen Sound das perfekte Finale für unsere heutige Sendung bildet. Das war's dann auch für heute mit Elkes bunte Musikwelt 12 auf Radio Haspe. Ich hoffe, ihr konntet die musikalische Vielfalt genauso genießen wie ich. Danke, dass ihr mit dabei wart und mit mir durch die Welten von Pop, Rock, Metal und Balladen zu reisen. Musik verbindet, belebt und macht einfach Freude. Und genau das wollten wir heute gemeinsam erleben. Bis zum nächsten Mal und vergesst nicht, Musik macht das Leben bunter. Viel Spaß mit dem weiteren Programm von Radio Haspe und den vielen tollen Sendungen meiner Mitmoderatoren. 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Da gibt es immer wieder was zu entdecken. Tschüss, eure Elke!

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0: Hallo ihr da draußen, schön, dass ihr eingeschaltet habt bei Radio Haspe. Begonnen habe ich die heutige Sendung mit Pink Floyd. Time ist ein Klassiker aus dem revolutionären Album The Dark Side of the Moon von 1973. Das Stück eröffnet mit tickenden Uhren, wie ihr gehört habt, deren Geräusche, aufgenommen in einem Antiquitätengeschäft von Alan Parsons, das zentrale Thema der Vergänglichkeit und der oft unbemerkten Zeitverschwendung einleiten. Time ist das einzige Lied auf dem Album, das von allen vier Bandmitgliedern gemeinsam geschrieben wurde, was seine besondere Bedeutung innerhalb der Diskografie von Pink Floyd unterstreicht. Die Band experimentiert mit einem Gefühl, das jeder kennt, das unaufhaltsame Verstreichen der Zeit. Roger hat gerade die erschreckende Erkenntnis gewonnen, dass das Leben nicht wartet, es rast einfach weiter. Während ihrer Tour 73 spielte Pink Floyd den Song direkt nach einer spektakulären Showeinlage. Ein 4 Meter großes Modellflugzeug wurde vom hinteren Teil des Veranstaltungsortes losgelassen, krachte auf die Bühne und explodierte. Apropos Explosion. In einem dunklen Kinosaal geschah auch mal etwas sehr Seltsames. Der Film hatte gerade erst begonnen, aber das Publikum hält es nicht mehr aus. Dann geht es los. It's a jump to the left and then a step to the right. Menschen springen auf, tanzen in Gängen, drehen sich wie wild im Kreis. The Rocky Horror Picture Show ist mehr als ein Film. Es ist ein Ritual, eine Party, eine Bewegung. Niemand kann sich der Energie von Time Warp entziehen und Jahr für Jahr schließt sich eine neue Generation dem Tanz an. Als wäre er eine geheime Zeitmaschine, die sie direkt ins Herz der Kultkultur transportiert. Also, Hände in die Hüften und los geht's!
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In einem verrauchten Proberaum in Deutschland lehnt sich Jean-Jacques Kravetz zurück und starrt auf die Tasten seines Keyboards. Was wäre, wenn man durch die Zeit reisen könnte? Die Vergangenheit durchstöbern, die Zukunft erforschen. Die Musik ist seine Zeitmaschine und er lässt sich in ihre unendlichen Möglichkeiten fallen. Die Klänge, die er schafft, sind nicht nur Töne, sondern Erinnerungen, Visionen, Sprünge in andere Welten. Er komponiert mit dem Gedanken, dass jeder Song eine eigene Reise ist und dass Musik mehr als nur ein Moment sein kann. Jean-Jacques Kravetz mit Time Machine.

In einem dunklen, verrauchten Club irgendwo in London im Jahre 1971 sitzt ein Mann allein an der Bar. Der alte, zerschlissene Ledermantel verrät, dass er schon einiges hinter sich hat. 20 Jahre hinter Gittern, eine Tat aus Leidenschaft, eine Verurteilung, die sein Leben für immer verändert hat. Die ersten Minuten in Freiheit sind surreal. Für ihn ist es endlich time to live. Doch was bedeutet das überhaupt nach all den Jahren? Während draußen die Stadt in Bewegung ist, kämpft er mit der neuen Realität, die ihm fremd vorkommt. Time to Live ist ein Song von Uriah Heep, der auf ihrem Album Salisbury von 1971 erschienen ist. Geschrieben wurde der Song von Mick Box, Ken Hensley und David Byron. Der Song beginnt mit einem langsamen, chromatischen Gitarrenriff, begleitet von intensiven Orgelklängen und kraftvollen Vocals von David Byron.

Es war das Jahr 1992 und Dream Theater stand an einem Wendepunkt. Nach ihrem ersten Album When Dream and Day Unite hatten sie sich nicht nur musikalisch, sondern auch personell verändert. Ihr neuer Sänger James Labrie war frisch in der Band und mit ihm kam die Herausforderung, eine neue Ära zu definieren. Die Band saß spät nachts im Studio, die Luft war schwer von kreativer Energie und Unsicherheit. Sie hatten das Talent, sie hatten die Technik, aber hatten sie die richtige Richtung? Die Frage schwebte über ihnen, während sie die ersten Noten eines neuen Songs spielten. Take the Time, eine Reflexion über Veränderung, über den Druck, sich anzupassen und die Erkenntnis, dass man manchmal innehalten muss, um sich selbst zu verstehen. Als das Album veröffentlicht wurde, schlug es ein wie eine Welle. Fans spürten die emotionale Tiefe von Images and Words und machten Take the Time zu einem ihrer Favoriten. Mit jeder Live-Performance wurde der Song lebendiger. Er war nicht nur Musik, sondern eine Erinnerung daran, dass jeder Mensch seine eigene Reise durch Wandel und Wachstum macht. Dream Theater mit Take the Time. Nehmt auch ihr euch jetzt die Zeit für diesen wunderschönen Titel.

Stellt euch mal Folgendes vor. Ein verlassener Raum, eingehüllt in Dunkelheit. Seit 50 Jahren hat niemand diese Tür geöffnet. Nun steht jemand davor, den Schlüssel in der Hand, unsicher, ob er sie aufstoßen soll. Was verbirgt sich darin? Wissen? Geheimnisse? Arena entführt den Hörer in diese Szene mit Time Capsule, einem Song voller Rätsel und Melancholie. Die Synthesizer schichten eine dichte Atmosphäre, Gitarrenriffs hallen durch den Raum, während sich die Tür langsam öffnet. Was man in dieser Zeitkapsel findet, bleibt der Vorstellung überlassen. Doch eines ist sicher, die Vergangenheit spricht immer zur Zukunft.

Wir schreiben das Jahr 1982. Es ist eine kalte Nacht irgendwo in England. Ein Mann sitzt allein, die Gitarre in der Hand, die Gedanken schwer. Peter Green, einst gefeierter Gitarrist von Fleetwood Mac, hat sich aus dem Rampenlicht zurückgezogen. Die Jahre waren nicht einfach. Ruhm, Verlust, innere Kämpfe. Jetzt ist es Zeit, weiterzuziehen. Mit sanften, melancholischen Akkorden beginnt Time for Me to Go, ein Song aus seinem Album White Sky. Die Lyrics erzählen von Abschied, von der Erkenntnis, dass etwas zu Ende gegangen ist. I take up my soul, it's time for me to go. Eine Zeile, die tief

San Francisco, Sommer 1969. Die Luft ist erfüllt von Musik, Revolution und der Sehnsucht nach Veränderung. In einem kleinen Studio sitzt Carlos Santana, seine Gitarre in der Hand, während die Band um ihn herum die ersten Takte eines neuen Songs spielt. Shades of Time, ein Stück, das die Vergänglichkeit der Momente einfängt, die wir erleben, und die Art, wie sich das Leben mit jeder Entscheidung verändert. Die Musik ist eine Mischung aus Rock- und Latin-Einflüssen mit hypnotischen Gitarrenriffs und treibenden Rhythmen. Während die Band spielt, spürt jeder im Raum, dass sie etwas Besonderes erschaffen. Santana, ihr Debütalbum, wird bald veröffentlicht und die Welt wird ihre Musik hören. Eine Musik, die nicht nur unterhält, sondern auch zum Nachdenken anregt. Santana mit Shades of Time.

Machen wir einen Zeitsprung ins Jahr 1980. Genesis befindet sich in einer Phase des Wandels. Die Band hat sich von ihrem ursprünglichen Progressivrock-Stil weiterentwickelt und experimentiert mit einem direkteren, kraftvolleren Sound. Phil Collins, nun fest als Frontman etabliert, bringt eine neue Dynamik in die Musik. Inmitten dieser kreativen Umbrüche entsteht Man of Our Times, ein Song, der die Unsicherheit mit Rastlosigkeit des modernen Menschen einfängt. Die Lyrics sprechen von einem Mann, der sich in der Welt verloren fühlt. He's a look without a key, a body without a mind. Die Musik ist treibend, fast hektisch, mit kraftvollen Drums und schneidenden Gitarrenriffs, die die innere Unruhe des Protagonisten widerspiegeln sollen. Genesis mit Man of Our Time. Viel Spaß damit. Wir hören uns.

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Hier kommt Yoshi. Willkommen zu einer weiteren Stunde Hot and Blue. Euer Gastgeber ist diesmal nicht der Yoshi, das bin ich, der Brady. Und da wird's musikalisch ein bisschen anders, als ihr es gewohnt seid bei Hot and Blue, aber dennoch behalten wir natürlich das Schema bei. Hot, die heißen harten Songs, und Blue, die balladigen, soften Songs. Wir starten Hot durch. Dreht die Regler nach oben. Nehmt Abstand von den Boxen, macht die Bässe rein. Hier kommt AC/DC, Rock'n'Roll ain't noise pollution.

So, nachdem wir festgestellt haben, dass Rock'n'Roll keine Lärmbelästigung ist, kommen wir jetzt trotzdem mal zu den sanfteren Tönen. Hier kommt Raymond mit Supergirl.

Seid ihr wieder gelandet mit dem Supergirl? Okay, dann haltet euch fest, jetzt geht's wieder steil aufwärts mit dem nächsten Hot Song. Bei Yoshi würdet ihr ihn von The Who hören, bei mir hört ihr ihn von Limp Bizkit. Hier ist Behind Blue Eyes.

Ja, ich hoffe, ihr seid immer noch dabei bei der Brady Edition von Hot and Blue. Und hier geht's weiter mit einem meiner absoluten Favorites. Hier ist Dr. Hook and the Medicine Show mit Sylvia's Mother.

Das war aus der Abteilung Blue, Dr. Hook mit Sylvia's Mother. Jetzt kommen wir wieder zur Abteilung Hot. Hier gibt's Bad Religion mit Punkrock-Song. Und damit ich etwas Zeit habe, mir mein Bier in Ruhe zu trinken, gibt's gleich im Anschluss Eric Clapton mit No More Tears in Heaven.

Natürlich gibt's auch richtig geile deutsche Songs. Das möchte ich euch nicht vorenthalten. Ich glaube, das ist auch in Hot and Blue bei Yoshi schon mal gelaufen. Sicher bin ich mir aber nicht, weil ich die Playlisten alle nicht im Kopf habe von unseren Eigenproduktionen. Ist auch ganz egal. Für euch jetzt hier Wolfsheim mit Kein Zurück.

Die Ladies sind ein bisschen unterbesetzt hier bei mir, habe ich gerade so festgestellt. Okay, dann hau ich mal noch einen raus. Hier ist Joan Jett und the Blackhearts mit I Love Rock'n'Roll.

Noch einmal zurück zur Kategorie Blue. Es wird ruhig, es wird sanft und es wird auch ganz schön. Wir lassen uns die Geschichte eines jungen Mannes erzählen, der für seine elektrische Band alles tut. Hier ist Albert Hammond and the Free Electric Band.

Das war eine Stunde Hot in Blue in der Brady Edition. Ich hoffe, es hat euch gefallen. Wie gesagt, die Musikauswahl war anders. Demnächst wieder mit Yoshi und ab und zu auch mal eine mit mir. Okay, weiter geht's im Programm. Ihr bleibt dran. 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

Ein herzliches Hallo zusammen und ich begrüße euch zu unserer neuen Produktion, nämlich dem Soundcafé. Hier auf Radio Haspe, Mikro und Kaffeeführer sozusagen, ist der Yoshi. Ja, und ich stelle mal vor, Bedienung macht hier die Julia. Und nebenbei gilt, wie immer, Terrasse nur Kännchen. Aber schauen wir mal. Liebe Julia, da sind die ersten Bestellungen. Tisch 2 sehe ich gerade. Mike and Mechanics, die möchten gerne noch am Nava Cup auf Coffee. Daneben Tisch 3, Humble Pie, die hätten gerne einen Black Coffee. Und Tisch 5, Yura Heap. Ich denke, die Bohnen hier sind ein bisschen zu stark für die Jungs. Die möchten nämlich Sweet Sugar haben. Bitteschön.

Ja, was ist denn neu im Soundcafé? Ich sag mal so, wir haben hier nicht nur fantastische Kuchen und Kaffee und Tee und so weiter, sondern wir haben auch ein ganz spezielles Menü, nämlich den Ohrenschmaus. Einmal Ohrenschmaus gibt's hier. Das ist sozusagen die Buttercreme für eure Gehörgänge. Und wir haben es ganz süß gerade hier. Wer nämlich ein Stück von unserem leckeren Kuchen probieren möchte, und der ist immer noch nicht süß genug, der kriegt noch einen Zuckerguss drüber. Oder besser gesagt, wir hören jetzt Blackmore's Night mit Shadow of the Moon. Das ist wirklich Zuckerguss und Zucker pur. Dann folgen wir noch, dann haben wir noch die Gäste aus Genesis hier, die sagen, No son of mine, und wenn ihr zu viel gegessen und getrunken habt, dann gibt's nur noch eins, fragt nach Ofo und dem Doktor Doktor. Die drei für euch hier in einem Abwasch. Das kann man so sagen in einem Café, oder?

Und am Tag der Eröffnung ist ja echt der Andrang. Da haben wir schon den nächsten Gast. Die Band Boston ist da. Und wenn es euch gut geht, wenn ihr euch gut fühlt, dann Boston ebenso. Denn sie haben mitgebracht More Than a Feeling, bevor es gleich ein nettes Dreierpack aus deutschen Ländern gibt, beziehungsweise mit deutschen Texten. Aber hört mal gleich weiter rein.

Die gute Julia kommt kaum hinterher, denn wir haben schon wieder drei Personen, die uns hier besuchen kommen. Erster sind der Konstantin Becker und er erzählt uns von der Weißen Rose. Dann der Achim Reiche berichtet uns vom Spieler und Peter Maffay, der ist auch gerade eingetroffen, vom Steppenwolf. Dieses Dreierpäckchen sozusagen an einem Tisch bei Kaffee und Kuchen, wie gesagt, hier im Café, Soundcafé von Radio Haspe, am Mikrofon der Yoshi, neue Sendung, neues Glück und ich denke mal, ihr habt viel Spaß damit, das wollen wir nochmal hoffen.

0: 1943, kurz vor dem Ende der Nazi-Diktatur, wurden die Geschwister Sophie und Hans Scholl und vier weitere Mitglieder der Widerstandsbewegung, die Weiße Rose, in München hingerichtet.
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Der Ansturm auf Soundcafé hört einfach nicht auf und ich bin froh drum. Auf der Terrasse haben sich gerade hingesetzt, sehe ich gerade ein Quartett, nämlich die vier Urvertreter der britischen Ausgabe der IG Schwermetall. Als da wären Deep Purple mit Smoke on the Water, Led Zeppelin mit Whole Lotta Love, Black Sabbath mit Children of the Grave und der vierte im Bunde Look at Yourself, Uriah Heep. Ich denke mal, die werden hier die Haspa Schlachtplatte gleich bestellen. Hier gibt's Kuchen und andere Leckereien, das habe ich euch gesagt. Und sowas kann man auch sagen. Bisschen was auf die Ohren. Noch einmal Buttercreme für euch und für eure Gehörgänge. Hier bei Radio Haspe, die neue Sendung mit dem Yoshi am Mikrofon.

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die Mischung macht es aus. Das ist beim Kuchen so, das ist beim Ohrenschmaus so. Und wir haben jetzt ein bisschen etwas Ruhigeres im Programm. Drei Vertreter, die ja gerade das Café betreten haben. Als da sind Marillion mit Kaylay, dann die Slade mit Far, Far Away und zu guter Letzt unsere Freunde von Jeff Rotal mit Pussy Willow. Viel Spaß bei diesen drei Akteuren, die uns hier auch besuchen, und es geht weiter mit Sounds aus dem Soundcafé.

Ort noch mehr Besuch ist gekommen, als das in 38 Special mit Find My Way Back in Nazareth, Turn On Your Receiver und Aerial Speedwagon extra über den großen Teich angereist mit Take Me. Dreimal Spaß hier im Soundcafé, dreimal Spaß für euch, für mich und für alle Freunde von Radio Haspel. Das soll auch so sein.

Julia, bitte an Tisch 14 zweimal unseren Ohrenschmaus mit dem Nachtisch. Jawohl, das ist einmal für Saga mit Wine Him Up und einmal für Supertramp Give a Little Bit. Und dann sind wir schon gleich für den heutigen Tag am Ende. Nein, es sind noch zwei Gäste, die wir noch erwarten dürfen. Dann schauen wir mal, wie so der erste Tag hier im Soundcafé war. Lasst es uns wissen. Freut euch vielleicht auf die nächste Sendung, wenn es wieder heißt Live aus dem Soundcafé, Yoshi und Radio Haspel. Viel Vergnügen!

Zum Schluss nochmal zwei Gäste aus dem schönen Deutschland. Alstavieren, Karat mit jede Stunde, passend ja zu unserer gemütlichen Runde beim Soundcafé. Und danach Spliff mit Déjà-vu. Ich hoffe, das ist mal positiv zu werten. Ich fühle mich wohl bei euch. Ich hoffe, ihr fühlt euch auch bei mir wohl. Das ist Yoshi von Radio Haspo und der neuen Sendung Soundcafé. Speziell für euch. Tag und Nacht sozusagen. Das ist Radio Haspe, unser Service. Bis demnächst, euer Yoshi. Tschüsschen.

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1: Ja, okay. Und somit Glück auf und herzlich willkommen hier zur 5. Ausgabe der IG Schwermetall. Der Generalsekretär Prince of Darkness höchstpersönlich und live am Mikrofon. Heute wird es krass, krasser, am krassesten. Heute wird es laut, lauter, am lautesten. Heute wird gedroschen, geprügelt. Heute wird's thrashig. Eine kleine Sonderausgabe der IG Schwermetall rund um mein Lieblingsgenre Thrash Metal. So ging es hier auch vorhin gut los mit dem Titel Infectious Hospital Waste von den US-amerikanischen New Yorkern, die sich 86 gründeten, 94 auflösten, seit 2016 aber wieder ordentlich dreschen. Dreschen? Was ist das eigentlich? Ah, nun, Thrash Metal, also Drescher-Metall, auf Deutsch, ist ein schnelles, aggressives Subgenre des Heavy Metal, das in den frühen 1980ern aus dem New Wave of British Heavy Metal, NWOBHM, und Punkrock bzw. dem Hardcore-Punk entstand, gekennzeichnet durch schnelle Gitarrenriffs, komplexes Alternate-Picking, Double-Bass-Drum und oft wütende Texte, die Themen wie Politik, Krieg und soziale Missstände behandeln. Wichtige frühe Bands sind Metallica, Slayer, Megadeth und Anthrax, Exodus, Creator, Sodom und Destruction, nur um mal ein paar der 100 Bands zu nennen, die dieses Genre glanzvoll vertreten. Nun, an dieser Stelle müsste jetzt wohl bekanntlich ein Song kommen, den jeder von euch kennen sollte, Black Sabbath mit Symptom of the Universe. Das Stück gilt als tatsächlich das erste Thrash-Metal-Stück, was so je rausgekommen ist. Zumindest geht's in die Richtung von Thrash-Metal. Kenner dürften das wissen. Allerdings spielte ich diesen Song schon in einer meiner vorangegangenen Sendungen. Deswegen spiele ich jetzt hier die nicht weniger schlechte Coverversion von einer New-Metal-Band, wie die Welt sie kein zweites Mal gesehen hat. Hier sind Sepultura mit Symptom of the Universe.

Weiter geht es mit der Thrash-Metal-Band schlechthin. Metallica. Ob mittlerweile Kommerz oder zu poppig, scheißegal. Sie haben dieses Genre schließlich mitbegründet, wie kein zweiter Interpret. Mit der Scheibe Kill 'Em All legten sie den Grundstein für ein ganzes Jahrzehnt. Und vor allem für viele andere Bands, die da noch folgen sollten. Kill 'Em All erschien 83 und gilt bis heute als Urgestein der Thrash Metal. Seek and Destroy, der 9. Titel der Scheibe, hier noch mit Cliff Burton, dem besten Bassisten aller Zeiten am Bass, Gott hab ihn selig, ist die Thrash-Metal-Hymne schlechthin, wenn man auf die Anfänge zurückblickt. Natürlich hier exklusiv auf Radio Haspe für euch Metallica mit Seek and Destroy. Seek and Destroy!

Ein weiterer Vertreter des Thrash Metal ist die Ein-Mann-Metallarmee Dave Mustaine mit dem Namen Megadeth. Klar sind Keiko Loureiro, David Ellefson und Dirk Verbeuren auch geniale Virtuosen an Gitarre, Bass und Drums. Aber was Dave mit seinem Instrument macht, grenzt an Krieg oder gar Vergewaltigung. Einfach nicht mehr normal. Einer meiner Favoriten von Megadeth ist ganz klar Tornado of Souls vom 90er Masterpiece Rust in Peace.

Wenn es um Thrash geht, hört man auch oft den Namen Joey Belladonna, um den man sicherlich nicht drumherum kommt. 1985 stieß er als Leadsänger zu der Band Anthrax. 87 erschien nach anfänglichen kleineren Startschwierigkeiten dann auch endlich das dritte Studioalbum, Among the Living, welches heute von vielen als bestes der Band gehandelt wird. Auszüge hieraus wären sicherlich der titelgebende Song Among the Living, Caught in a Mosh oder I Am the Law, den wir jetzt hier exklusiv bei der IG Schwermetall auf Radio Haspe hören werden. Anthrax, I Am the Law.

Krasse Nummer. Bevor es hier allerdings weitergeht, tupfen wir uns alle mal die Schweißperlen von der Stirn. Jetzt ist hier Schicht im Schacht mit Kinderkram. Wir öffnen unsere Haare, ziehen ein brutal aussehendes Gesicht und dreschen auf ein Kissen oder so. Aggressionen? Erscheine! Wusstet ihr, dass Slayer Teil von etwas Größerem sind? Schon mal was von den Big Four gehört? Nein? Gelogen! Die letzten Bands, Metallica, Megadeth, Anthrax und auch Slayer, bilden die sogenannten Big Four, The Thrash Metals. Ob es nur ein Marketing-Gag einer Plattenfirma war, sei dahingestellt. Jedenfalls gingen sie 2010 für einige Konzerte auf eine kleine Welttournee, wo sie auch Halt in Gelsenkirchen in der Felddienstarena machten, wovon auch mehrere auf DVD oder Blu-ray erschienen. Jetzt geht es aber erstmal wieder um Slayer, die mit Rain and Blood wohl viele Bands beeinflusste und mit Angel of Death viele, viele Fans des Thrash-Metal gewannen. Rain and Blood dürfte wohl das Album der Thrasher aus Kalifornien sein. Ihr titelgebender Song ist zwar mein Liebling, aber Angel of Death ist dann doch der bekanntere von beiden.

0: Eine eher untypische Band für den Thrash, die Rain and Blood von Slayer, im Übrigen genial as fuck, coverten, sind Body Count um den Rapper Ice-T. Ja, ihr habt richtig gehört, ein Rapper. 1990 gründete der US-amerikanische Rapper Ice-T eine Metal-Band, die seinesgleichen sucht. Ich denke, keiner verbindet Rap mit Metal so gut wie er. Typischerweise spielen sie Hardcore-Punk, aber auch Thrash-Metal gehört zu ihrem Inventar. So auch der Song The Hate Is Real.
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Für mich gehören Celtic Frost zu den eigentlichen Big Four. Jedenfalls stehen sie in ihrem Können, den echten Big Four, in nichts nach. Perfektion in den Vocals, Präzision an den Saiten und prügelndes, virtuoses Gedresche an den Drums machen sie zu den Göttern des Thrash Metals. Into the Crypts of Race ist ein weiterer Meilenstein im Thrash Metal.

Ich brauche nicht viel sagen, wenn es wieder heißt, War is my shepherd. Thrash Metal in seiner reinsten Form. Exodus sind ein weiterer Garant für guten Thrash, wie die Metal-Welt ihn verlangt und auch bekommt.

Nicht schon wieder diese Band aus Los Angeles. Mein Gott. Aber es muss sein. Schließlich gelten sie als erfolgreichste Metalband aller Zeiten. Bis heute füllen sie Stadien und verkaufen binnen Sekunden alle Tickets ihrer Tour. Über die Hälfte ihrer Einnahmen spenden sie übrigens an gemeinnützige Aktivitäten. Klasse Engagement, die Welt etwas besser zu machen. Hier ein Auszug aus ihrem, meiner Meinung nach, besten Album Ride the Lightning, Creeping Death.

Wenn es schon im Kern um die Big Four geht, dann muss ich auch nochmal Anthrax auf den Plattenteller legen. The Devil You Know stammt allerdings aus der neueren Feder der Band. Viel Spaß mit Anthrax, The Devil You Know.

Eine 82 recht früh gegründete Band aus San Francisco gab sich einst den Namen Todesengel. Ihr Sänger Mark Ozegueda stieß allerdings erst 84 dazu, um somit die Band zu komplettieren. 1990, als viele behaupteten, Thrash sei tot, bewiesen Death Angel mit Seemingly Endless Time genau das Gegenteil. Thrash war stärker wie nie zuvor.

Die nächste Band, aus New York stammend, benannten sich nach dem Album einer bis dahin noch recht unbekannten Band, um Lemmy Kilmister. Das Album Overkill gab ihnen anscheinend sehr viel Inspiration. Allerdings standen auch Overdose oder Overdrive zur Auswahl. Elimination, der zweite Song des vierten Studioalbums, beweist auch hier wieder, dass sich der Thrash mittlerweile gut in die Köpfe der Metalheads eingebrannt hat.

God Hates Us All ist das 8. Studioalbum der Drescher um Jeff Hanneman. Gott hab auch ihn selig. Hier wird nochmal ordentlich geprügelt, gedrescht, besonders bei Disciple. Aber vor allem gefallen mir hier die aggressiven und tiefgründigen Texte auf dem Album. Hier also nun Slayer mit Disciple.

Tja, die Wogen waren noch längst nicht geglättet. Entweder man entschied sich für lange blonde Haare, etwas Schminke im Gesicht, etwas Leder auf der Haut, Nieten, Ketten, bunte Kostüme, ja, seichterer Hair Metal eben, oder man zog sich eine Kutte an, trug Leder, Nieten, Ketten, Stiefel, ja, knüppelharter Thrash Metal eben. Testament jedenfalls spielten 89 mit Practice What You Preach harten Thrash in Reinform. Bitteschön!

Ihr seid übrigens immer noch beim geilsten Sender, hier auf laut.fm bei Radio Hasper am Start. Am Mikrofon auch immer noch euer Prince of Darkness aus der IG Schwermetall. Dave Mustaine, der wegen angeblichen Alkoholproblemen 83 bei Metallica rausgeworfen wurde, schrie ganz laut: Fickt euch! Ich mach mein eigenes Ding! Was er dann ab 83 mit Megadeth mehrmals unter Beweis stellte. Zwar wurde er nicht, wie ursprünglich geplant, erfolgreicher als James Hetfield und Gemannen von Metallica, aber spätestens 1990 mit Rust in Peace lieferte er einen derartigen Meilenstein im Thrash Metal ab, da musste sich selbst Lars Ulrich verneigen.

Die nächste Band dürfte vielen vielleicht gar kein Begriff sein. Trotz namhafter Besetzung aus Mitgliedern von Anthrax und Nuclear Assault. Die Gruppe Stormtroopers of Death, kurz S.O.D., galt eher als ein unscheinbares Nebenprojekt, welches bis 2002 mit mehreren Pausen existierte. Kill Yourself aus dem Debüt Speak English or Die beweist einmal mehr, wie hart die Texte und die Riffs im Thrash Metal sein können.

Einen machen wir aber noch, oder was sagt ihr, meine Freunde des harten Klangs? Sollen wir noch dreschen? Ein letztes Mal den Mosch in euren Wohnzimmern eröffnen? Einmal noch die Haare fliegen lassen? Puh, gerne, gerne. Hierfür habe ich eine echte Perle ausgepackt, die euch so in den Arsch tritt, dass ihr denkt, ihr wärt wieder im Jahre 1981, wo fast alles begann. So viel gibt es zu der 2020 in Ungarn gegründeten Formation nicht zu sagen. Einfach drei Freunde, die sich zur Aufgabe gemacht haben, so zu prügeln, wie in den besten Thrash-Jahren zu Kerry Kings besten Herrschaftszeiten. Genialer geht es kaum. Für mich auf jeden Fall die Neuentdeckung der neuen 20er Jahre. Also, seid ihr bereit für Killer Sick mit We Are Toxic? Bereit, wenn ihr es seid. An dieser Stelle verabschiede ich mich schon einmal und sage bis zum nächsten Mal, wenn der Prince of Darkness hier auf Radio Haspe in der IG Schwermetall wieder aus dem Nähkästchen plaudert. Bis dahin und macht's gut. Glück auf, Glück auf.

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Hallo, ihr da draußen. Sanfte Traumpop-Romantik eröffnete diesmal unsere Sendung Nachtfalke. Die Band Cigarettes After Sex, was für ein Bandname, veröffentlichte den Song Heavenly als Vorabsingle zum Album Cry von 2019 und wurde von Greg Gonzales aus einem überwältigenden Sonnenuntergangsmoment heraus geschrieben. Die Band aus El Paso ist bekannt für ihre androgynen, flüsternden Vocals und ambienten Slow-Tempo-Arrangements. Der Song Genesis machte die kanadische Sängerin Claire Boucher alias Grimes in den frühen 2010ern zu einer Ikone des DIY-Elektropop. Der Track kombiniert ungewöhnliche Samples mit poppigen Hooks und wurde durch virale Videos und ihre visuelle Ästhetik schnell zum Fanliebling. Grimes mit Genesis.

Viele Songs beschäftigen sich mit dem Mythos Mond. Wäre auch mal ein Wort für unsere Wörth-Sendereihe. Aber jetzt der kurze, intime Titeltrack Pink Moon. Er stammt vom dritten und letzten Album des englischen Musikers Nick Drake. Es erschien im Jahr 1972 und wurde fast ausschließlich mit seiner Gitarre aufgenommen. Das Album verkaufte sich zu Lebzeiten kaum, aber wurde später durch eine VW-Werbung wiederentdeckt und zum Klassiker. Nick Drake mit Pink Moon.

Newt war ein lange gehütetes Stück der englischen Rockband Radiohead. Erstmals in den 90ern gespielt und schließlich 2007 auf dem Album In Rainbows veröffentlicht. Es war außerdem der erste Radiohead-Song, der es in die Billboard Pop 100 schaffte. Der Verkauf umfasste auch den Verkauf der Remix-Stamps, was die Chartplatzierung der Single enorm steigerte. Die endgültige Version wurde um einen Basslauf von Colin Greenwood neu arrangiert und gilt als späte Vollendung einer Idee. In einer Rezension für den Guardian schrieb Alexis Petridis, dass mit seinen Streichern und schwebenden Gitarren Newt üppig romantisch klingt.

A Perfect Circle ist eine amerikanische Rock-Supergroup, die 1999 in Los Angeles in Kalifornien gegründet wurde. Perfect Circle bringt mit Gravity eine düstere melodische Rockballade, die Toolsänger Maynard James Keenan und Gitarrist Billy Howardell's Hang zu dramatischen Arrangements zeigt. Live wird der Song oft als emotionaler Höhepunkt eingesetzt, jedoch ändert sich das Line-up der Band schon in den ersten Jahren der Bandgeschichte so häufig, so dass jedes bislang veröffentlichte Album mit einer anderen Besetzung eingespielt wurde. Ihr hört Radio Haspel mit der Sendung Nachtfalke am Mikrofon, euer Solar Music Man Andy, und der Titel, der nun folgt, ist von A Perfect Circle und heißt Gravity.

Der nun folgende Song, Sirius, gewann 2016 einen Grammy für Best Metal Performance. Ghost, englisch für Geist, ist eine schwedische Pop-Metal-Band aus Linköping und die Mitglieder der Band treten maskiert und anonym auf und sie werden jeweils mit A Nameless Ghoul angegeben. Der Sänger Tobias Forge tritt offiziell unter dem Namen Papa Emeritus bzw. Perpetua auf. Ghosts theatralischer Mix aus Heavy Riffs und eingängigen Melodien macht den Song zum Aushängeschild der Band und brachte ihnen größere Mainstream-Aufmerksamkeit.

Eine frühe Muse-Ballade habe ich nun für euch vom Album Showbiz von 1999. Unintended zeigt Matt Balsamys verletzliche Seite, wurde oft als Kontrast zu den bombastischen Stücken der Band gespielt und ist ein Fan-Favorit in akustischen Sets. Für euch nun Muse mit Unintended.

Seid ihr auch schon mal nachts schwimmen gewesen? Night Swimming ist eine zärtliche Klavierballade von Automatic for the People von 1992. R.E.M.-Sänger Michael Stipe schrieb sie als Erinnerung an nächtliche Schwimm- und Jugendmomente. Und der Song gilt als einer der intimsten Momente der Band. Gehen wir nun mit R.E.M. zum Night Swimming.

Night Moves ist ein Lied des amerikanischen Singer-Songwriters Bob Seger aus dem Jahre 1976. Es ist Bob Segers Coming-of-Age-Hymne über erste Liebe und Erwachsenwerden. Der Song katapultierte Seger in die A-Liga des Classic Rock und bleibt ein Radioklassiker für späte Stunden. So auch wie hier heute Nacht für euch bei Radio Haspel.

Resonance ist das dritte Studioalbum der schottischen Hardrock-Band Nazareth, das im Mai 1973 veröffentlicht wurde. Es war die erste LP der Band, die die Charts durchbrach und wurde von Roger Glover von Deep Purple produziert, mit dem die Band zu dieser Zeit auf Tour war. Nazareth mischten rauen Hardrock-Sound mit eingängigen Refrains. Night Woman ist ein Beispiel für ihre frühen 70er-Stärken. Rau, direkt und perfekt für die dunkle Stunde auf der Autobahn. Habt noch eine gute Nacht, wo immer ihr seid und was immer ihr macht. Wir hören uns.

Einen sanften Gruß in die Runde. Hier ist Radio Haspe und ich bin Elke. Es ist diese besondere Zeit des Abends, in der wir die Hektik der Welt einfach mal vor der Tür stehen lassen. In unserer heutigen 9. Ausgabe von Velvet Moods dreht sich alles um die Melodien, die das Herz wärmen und die Gedanken zur Ruhe kommen lassen. Wir tauchen gemeinsam ein in eine Welt aus Samt und Seide voller Balladen, die Geschichte von Liebe, Sehnsucht und dem Leben erzählen. Und genauso ein tiefes Gefühl brauchen wir jetzt zum Einstieg. Es ist eine der ehrlichsten Liebeserklärungen der Musikgeschichte. Ein Denkmal, das John Lennon für die Frauen in seinem Leben gesetzt hat. Voller Dankbarkeit und zeitloser Zärtlichkeit starten wir jetzt mit John Lennon und seinem wunderschönen Woman.

Vom großen Gefühl der Zuneigung kommen wir nun zu einem Moment des Abschieds. Cat Stevens hat mit diesem Titel die perfekte Balance zwischen Wehmut und guter Wünsche gefunden. Ein Song für alle, die jemals jemanden ziehen lassen mussten, in der Hoffnung, dass die Welt da draußen gnädig ist. Hier ist für euch bei Velvet Moods 9 auf Radio Haspe Cat Stevens mit Wild World.

Wir bleiben bei den akustischen Klängen, werden aber ein wenig mystischer. Es gibt Lieder, die wirken wie eine nächtliche Wanderung durch den Nebel. Geheimnisvoll und doch tröstlich. In den 70ern geschaffen, hat dieses Epos bis heute nichts von seiner magischen Aura verloren. Elke spielt für euch jetzt das legendäre Lady in Black von Uriah Heep.

Dass der Prince of Darkness eine zutiefst nachdenkliche Seele besitzt, beweist er in unserem nächsten Stück. Fernab von lauten Gitarrenwänden zeigt er sich hier als Visionär, der sich eine friedlichere Welt herbeisehnt. Eine Melodie zum Augenschließen und zum Mitträumen. Hier ist Ozzy Osbourne mit Dreamer.

Wenn zwei absolute Giganten der Rock- und Popwelt gemeinsam am Klavier Platz nehmen, entsteht etwas ganz Besonderes. Ein ehrlicher Rückblick auf ein turbulentes Leben und das Eingeständnis, am Ende eben doch nur ein Mensch mit Fehlern und Träumen zu sein. Genießt hier auf Radio Haspe das beeindruckende Duett von Ozzy Osbourne und Elton John. Ordinary Man.

Wir wechseln nun in unsere Muttersprache, aber die Intensität bleibt unverändert hoch. Die Queen des deutschen Rock zeigt uns heute Abend ihre verletzlichste Seite. Es ist ein Song über die unsichtbare Hand, die uns hält, wenn es dunkel wird. Bei Velvet Moods 9 hört ihr jetzt Doro mit ihrer berührenden Ballade Engel.

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0: Die Liebe ist nicht immer nur hell und strahlend. Sie wirft auch lange Schatten, in denen wir uns manchmal verlieren. Guns N' Roses fangen diese bittersüße Melancholie perfekt ein und nehmen uns mit in eine Welt voller Sehnsucht. Hier sind für euch Guns N' Roses mit dem atmosphärischen Shadow of Love.
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Nun kommen wir zu einem Song, der die Dynamik zwischen Stille und Kraft wie kein anderer beherrscht. Ein dramatisches Meisterwerk über Reue und den Kampf um die eigene Identität. James Hetfields Stimme dringt in diesem Titel direkt bis ins Mark. Viel Vergnügen mit einem Meilenstein der Rockgeschichte. Hier sind Metallica and the Unforgiven.

Es gibt Momente, da sagt eine weinende Gitarre mehr als 1000 Worte. Gary Moore war ein Meister darin, Einsamkeit und Blues in pure Emotionen zu verwandeln. Wenn die Räume leer sind und nur die Erinnerung bleibt, ist dieser Song der perfekte Begleiter. Elke präsentiert euch auf Radio Haspe den unvergleichlichen Gary Moore mit Empty Rooms.

Schön, dass ihr noch dabei seid bei Velvet Moods 9 auf Radio Haspe. Wir gleiten weiter durch den Abend und kommen jetzt zu einem echten Meilenstein der Musikgeschichte. Es ist ein Song, der Hoffnung gibt und uns daran erinnert, dass nach jedem Tief auch wieder ein Hoch kommt. Lehnt euch zurück und genießt diesen zeitlosen Moment mit der markanten Stimme von Peter Maffay und seinem Klassiker Über sieben Brücken.

Wir kommen nun zum letzten Titel unserer heutigen Reise. Doch bevor ich diesen für euch spiele, möchte ich mich ganz herzlich bei euch bedanken. Danke fürs Zuhören, für euer Vertrauen und die gemeinsame Zeit hier bei Velvet Moods 9. Mein Name ist Elke und es war mir eine Freude, euch durch diese Auswahl an großen Balladen begleiten zu dürfen. Ich wünsche euch nun eine friedliche Nacht und sanfte Träume. Passt gut auf euch auf, bis wir uns das nächste Mal auf Radio Haspel wiederhören. Zum Abschied lassen wir uns jetzt von einer engelsgleichen Stimme davontragen. Ein Song über das letzte Lebewohl und die Hoffnung, die bleibt. Hier sind für euch Within Temptation mit Our Farewell. Gute Nacht!